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0: 8 Uhr die Nachrichten. Zunächst die Übersicht. Mit einem Austausch unter anderem über die Taiwan-Frage haben US-Präsident Trump und Chinas Staatschef Xi Jinping ihre Unterredung in Peking nach rund 2 Stunden beendet. Nach amerikanischen Presseberichten ist der Iran militärisch weniger geschwächt als von der US-Regierung dargestellt. Die frühere Bundeskanzlerin Merkel hat an die Bevölkerung appelliert, die Leistungen der amtierenden Regierung fair zu bewerten. Die Meldungen im Einzelnen. Der chinesische Staatschef Xi Jinping sieht die Gefahr einer Konfrontation mit den USA wegen der Differenzen beider Länder in der Taiwan-Frage. Wenn mit der Angelegenheit nicht gut umgegangen werde, könnte der Konflikt die beiderseitigen Beziehungen in eine äußerst gefährliche Lage bringen, sagte er bei einem Treffen mit US-Präsident Trump in Peking. Xi betonte, es handle sich um das wichtigste Thema im bilateralen Verhältnis. Peking betrachtet Taiwan als Teil seines Staatsgebiets und strebt eine Vereinigung mit dem Festland an, notfalls auch mit militärischen Mitteln. Eine Sprecherin der taiwanischen Regierung verwies darauf, dass man dankbar sei für die Unterstützung Washingtons. Die USA planen unter anderem den Verkauf von Waffen. Das Gespräch zwischen Xi und Trump dauerte rund 2 Stunden. Auf der Agenda standen auch Handelsfragen und der Iran-Krieg. Zuvor war Trump mit einer feierlichen Zeremonie in der großen Halle des Volkes empfangen worden. Am Abend ist ein Staatsbankett geplant. Morgen reist Trump wieder zurück in die USA. Es ist der erste Besuch eines US-Präsidenten in China seit fast einem Jahrzehnt. Das Raketenarsenal des Iran ist nach Recherchen der New York Times in deutlich besserem Zustand als von der US-Regierung angegeben. Die Zeitung beruft sich auf Informationen amerikanischer Geheimdienste. Demnach hat sich der Iran nach den Angriffen der USA und Israels inzwischen wieder Zugang zu den meisten Raketenstellungen, Abschusseinrichtungen und unterirdischen Lagern verschafft. Es sei davon auszugehen, dass die Islamische Republik mehr als 2/3 ihres Raketenarsenals von vor dem Krieg behalten habe. Recherchen der Washington Post ergeben ein ähnliches Bild. Als besonders beunruhigend wird laut New York Times eingestuft, dass der Iran wieder über den Zugang zu fast allen der mehr als 30 Raketenstellungen entlang der Straße von Hormuz verfüge, was eine Gefahr für die Schifffahrt durch die Meerenge bedeute. US-Präsident Trump hatte im März, kurz nach Beginn der Angriffe auf den Iran, erklärt, dass dessen Raketen fast vollständig zerstört seien. Ähnlich äußerte sich Verteidigungsminister Hegseth. Unter Vermittlung der USA kommen heute erneut Vertreter Israels und des Libanon in Washington zusammen. Es ist die 3. Gesprächsrunde seit Verkündung der Feuerpause vor fast einem Monat. Die libanesische Regierung ist zwar keine aktive Konfliktpartei, im Land ist aber die vom Iran unterstützte Hisbollah-Miliz aktiv, die immer wieder Israel angreift. Auch die Waffenruhe wird nicht eingehalten. Seit ihrem Inkrafttreten wurden nach Behördenangaben knapp 400 Menschen getötet, in Israel mehrere Soldaten. Bei den Verhandlungen will Israel die Entwaffnung der Hisbollah erreichen. Der Libanon setzt zunächst auf Deeskalation und einen dauerhaften Waffenstillstand. Die Hisbollah lehnt die Gespräche in Washington, die ohne ihre Beteiligung stattfinden, ab. Wenige Tage nach einer kurzzeitigen Waffenruhe hat Russland die Ukraine mit einem der längsten Luftangriffe in mehr als 4 Jahren Krieg überzogen. In der Nacht wurde erneut Luftalarm im ganzen Land ausgelöst. Ukrainischen Medienberichten zufolge warnte das Militär vor anfliegenden Drohnen und ballistischen Raketen. Aus der Hauptstadt Kiew wurden kurz darauf Explosionen gemeldet. Mehrere Gebäude wurden beschädigt. Die Rede ist von einem Toten und 16 Verletzten. Schon gestern hatte die russische Armee den ganzen Tag über Drohnenangriffe auf die Ukraine geflogen. Präsident Selenskyj sprach von mehr als 800 Drohnen. Mindestens 6 Menschen seien getötet und Dutzende verletzt worden. Selenskyj bezeichnete die Angriffe als Terror. Altbundeskanzlerin Merkel ruft zu mehr Toleranz gegenüber Meinungsverschiedenheiten in der Bundesregierung auf. Merkel sagte dem Magazin Focus, eine Debatte werde heute immer sofort Streit genannt. Politiker müssten klar machen, dass es keine Lösungsfindung gebe, die nicht über irgendeine Debatte gehe. Es sei schier ausgeschlossen, dass in einer Koalition bei komplexen Themen wie der Gesundheitsreform nur gleiche Meinungen herrschten. Das seien Meinungsfindungen und die fänden im öffentlichen Raum statt. Damit müsse man dann verantwortungsvoll umgehen und nicht immer skandalisieren. Die Bürger sollten mit Maß und Mitte zu ermessen versuchen, was die Regierung schon geschafft habe. Die schwarz-rote Koalition ist seit gut einem Jahr im Amt. Zuletzt hatten Politiker von CDU und SPD gleichermaßen beklagt, dass es zu viel Streit gäbe. Auf dem Katholikentag in Würzburg steht heute unter anderem eine Podiumsdiskussion mit Bundespräsident Steinmeier auf dem Programm. Im Gespräch mit Ehrenamtlichen und Fachleuten soll es unter anderem um Engagement und den Einsatz für den Zusammenhalt der Gesellschaft gehen. Am Vormittag findet auf dem Residenzplatz ein Gottesdienst zu Christi Himmelfahrt statt. Der 104. Deutsche Katholikentag war gestern feierlich eröffnet worden. Steinmeier rief die Teilnehmer zu mehr Zuversicht und Optimismus auf. Der Katholikentag ist das größte Treffen katholischer Laien in Deutschland. Zu den Veranstaltungen werden Zehntausende Menschen erwartet. Im Aachener Rathaus wird heute der frühere EZB-Präsident und ehemalige italienische Regierungschef Draghi mit dem Internationalen Karlspreis ausgezeichnet. Festredner sind Bundeskanzler Merz und der griechische Ministerpräsident Mitsotakis. Mit der Auszeichnung würdigt das Karlspreis-Direktorium nach eigenen Angaben die Rolle Draghis während der Euro-Krise und seine Reformimpulse für die EU. Mit dem Karlspreis werden seit 1950 Persönlichkeiten oder Institutionen ausgezeichnet, die sich um Europa verdient gemacht haben. Kuba hat nach Angaben der Regierung keinerlei Diesel- und Heizölreserven mehr. Das nationale Stromnetz befinde sich in einem kritischen Zustand, hieß es in einer Erklärung des Energieministeriums. Havanna erlebe die schwersten Stromausfälle seit Jahrzehnten. Die angespannte Lage verschärfe die Spannungen in der ohnehin von Lebensmittel-, Treibstoff- und Medikamentenknappheit geplagten Hauptstadt. Die USA drohen Ländern, die Treibstoff an den kommunistisch regierten Staat liefern, mit Strafzöllen. Zuletzt hatte Kuba nach Darstellung der Regierung im vergangenen Monat von einem russischen Tanker Rohöl erhalten. UNO-Generalsekretär Guterres warnt vor einer humanitären Notlage in der Sahelregion. Guterres sagte in der äthiopischen Hauptstadt Addis Abeba, die Gewalt gegen Zivilisten nehme zu. Es gebe weitreichende Vertreibungen und eine wachsende Ernährungsunsicherheit. Die Lage habe sich wegen der Angriffe bewaffneter Gruppen in Mali erheblich verschlechtert. In dem westafrikanischen Land hatten Dschihadisten, die Al-Qaida nahestehen, und Tuareg-Rebellen Ende April gemeinsam wichtige Städte angegriffen und den Verteidigungsminister getötet. Die Dschihadisten blockieren noch immer wichtige Zufahrtsstraßen zur Hauptstadt Bamako, die wie der Rest des Staates auf Importe über den Landweg angewiesen ist. Beim ersten Deutschen Podcast Award konnten sich auch Produktionen von Deutschlandfunk und Deutschlandfunk Kultur durchsetzen. Die Peter Thiel Story über Aufstieg und Einfluss des gleichnamigen Investors wurde als Podcast of the Year ausgezeichnet und gewann auch in der Kategorie Doku. Die Produktion des Deutschlandfunks mit ihren 6 Episoden verbindet nach Einschätzung der Jury investigative Tiefe mit erzählerischer Dramaturgie. Kakadu, der Kinderpodcast von Deutschlandfunk Kultur, wurde in der Kategorie Kids and Family ausgezeichnet. Insgesamt wurden bei der Verleihung in Berlin Preise in 24 Kategorien verliehen. Eine Fachjury aus mehr als 60 Expertinnen und Experten hatte die Sieger aus über 2000 Einreichungen ausgewählt. Und hier noch einmal die Übersicht. Mit einem Austausch unter anderem über die Taiwan-Frage haben US-Präsident Trump und Chinas Staatschef Xi Jinping ihre Unterredung in Peking nach rund 2 Stunden beendet. Nach amerikanischen Presseberichten ist der Iran militärisch weniger geschwächt als von der US-Regierung dargestellt. Die frühere Bundeskanzlerin Merkel hat an die Bevölkerung appelliert, die Leistungen der amtierenden Regierung fair zu bewerten. Das Wetter. Verbreitet Schauer und Gewitter, an der Nordsee etwas Sonne, 10 bis 16 Grad. Und hier noch die Temperaturen von heute früh 7 Uhr. Greifswald 8 Grad, in Hamburg 5, in Bremen 7 Grad, ebenfalls 7 Grad in Hannover. Berlin 8 Grad, in Leipzig 7 Grad, Köln 7, in Dresden 8 Grad.
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Ja, und damit nochmal ganz herzlich willkommen hier beim Öden Abend heute. Wir haben immer Sendungen von montagsabends von 22 bis 23 Uhr hier auf Radio X in Frankfurt am Main. Eine sehr spannende Kollaboration aus den Städten Paris, Istanbul und Berlin haben wir gerade gehört. Musik kam und kommt von der türkischstämmigen, aus Istanbul stammenden türkischen Künstlerin Gözen Atila, bekannt ein bisschen unter ihrem Künstlernamen Anadol. Sie hat schon seit einigen Jahren ein bisschen in der Berliner Leftfield und Elektronika-Szene auf sich aufmerksam gemacht. Dies hier ist eben eine Kollaboration zwischen ihr und der französisch-paris-stämmigen Marie Clock. Wir haben gerade ein Stück von ihrer ersten LP gehört, die heißt La Grande Accumulation. Das Stück hieß Sonate au Jambon, also eine Sonate für den Schinken. Und wir hören jetzt ein Stück von der neuen Platte, die am Freitag erscheint. Und es gibt ein kleines In-Store-Konzert dazu. Wer zufälligerweise von euch am Mittwoch in Köln sein sollte und den A-Musik-Platten da kennt, da werden die beiden spielen zwischen 16 und 18 Uhr. Die neue Platte heißt Manivelle, also Anadol und Marie Clock, und wir hören das schöne Stück Rentrée à la Maison. Und da gibt's auch ein Video dazu, das kann ich euch nur nahelegen, das euch mal anzuschauen. Da ist der zweitschönste Dackel der Welt zu sehen.

Oops, Wrong Blood. Eine Dub-Kollaboration aus Hamburg und London, nämlich Cloud Management aus Hamburg und die legendäre Vivian Goldman aus London, alte Post-Punk-Ikone Judge. Judge heißt das Stück.

Ja, auf die Veröffentlichung dieser Platte habe ich jetzt schon das ganze Jahr gewartet. Es war immer angekündigt und es wurde immer wieder ein bisschen rausgezögert. Die zweite LP des Duos Memorials aus Canterbury, die heißt All Clouds Bring Not Rain, und das Warten hat sich gelohnt. Das ist eine ganz, ganz hervorragende Platte, erschienen auf dem englischen Fire Records. Ein Duo bestehend aus der Sängerin Verity Sussman, das ist die Lead-Vocalistin der englischen Band Electric Lane, und eben dem Gitarristen Matthew Sims, der ist momentan Mitglied der englischen Band Wire, die wir zuvor gehört haben. Ist ja wohl den meisten Leuten, die diese Sendung hier länger verfolgen, ein Begriff. Der ist sozusagen das vierte Mitglied von der Band Wire, die bis auf ihn in Originalbesetzung noch spielen. Colin Newman, Graham Lewis, Robert Gray, seit 1976 dabei. Er ist jetzt seit etwas mehr als zehn Jahren ist er der Gitarrist von Wire, und das ist sein Sideprojekt Memorials. Die erste Platte ist 2024 rausgekommen, Memorial Waterslides, auch ganz hervorragend, und wir hören jetzt noch 2 bis 3 Stücke. Als nächstes Wildly Remote, die Memorials.

Ja, hallo, das war die, hallo, das ist der Abschied hier. Das war die 1504. Sendung vom Öden Abend, immer montags abends von 22 bis 23 Uhr auf Radio X. In Frankfurt am Main, im Studio war der Christoph Lauber, nicht Dieter Thomas Heck, aber vielen Dank fürs Zuhören und bleibt uns treu. Die Playlist gibt's morgen und die Sendung kann man nachhören. Und jetzt kommt die Nachricht, danach kommt die wunderbare DJ Christina in der Late Night Show später. Vielen Dank fürs Zuhören, bis bald. Ciao.

Willkommen, liebe Hörerinnen und Hörer, hier bei Radio X zu Global Wise. 2 Stunden globaler Musik durch die Zeitepochen hindurch jagend. Und wir sind mitten im Mai. Und das Stück, das ich gerade gespielt habe, heißt December. Und das spiele ich natürlich nicht ganz ohne Hintergedanken. Wir haben die Eisheiligen und ja, man muss leider sagen, es ist draußen kalt. Und was ich euch jetzt in den nächsten 2 Stunden anbieten möchte, ist erstmal runterkommen, bevor wir uns an den afrikanischen Kontinent machen, aus Lateinamerika die neuesten Tunes hören. Es geht, wie gesagt, durch Stil und Zeitepochen durch, rund um die Welt. Und das war hier gerade Olly and the London Pop Orchestra. Als nächstes habe ich hier für euch Srdjan Ivanovic mit seinem Blazin Quartett. Und ihr müsst euch eigentlich hier nichts aufschreiben, denn im Anschluss an die Sendung werdet ihr die Playlist unter www.weltbeat.net finden. Und wenn ihr die Sendung zeitversetzt hört auf Mixcloud, dann guckt unten in die Kommentarspalte, da könnt ihr dann die komplette Playlist öffnen. Hier also jetzt Srdjan Ivanovic, Blazing Quartett.

wären wir wieder einmal irgendwo Musik zwischen Zeit und Raum, zwischen verschiedensten Traditionen. Hier also, vielleicht hat man das eine oder andere Folkloremotiv wiedergehört. Anklänge an Barockmusik, was ihr hört, ist Clément Janinet aus Frankreich, der ein neues Quartett zusammengestellt hat. Er selber spielt die Violine, hat Arve Hendriksen an der Trompete, Ambre Villermoz aus Frankreich am Akkordeon und Robert Lukaciu aus Deutschland. Fabelhaftes, meditatives Album, sehr zu empfehlen, hat auch einen schönen Titel, passt total zu der Musik, von der ich jetzt das Titelstück der CD spiele, das erste Stück heißt Transformations, und wir hören das Album Garden of Silences.

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1: Das war zweimal das gleiche Stück vom Komponisten Luciano Berio aus seiner Sammlung von Volkslieder, Folksongs hat er es genannt. Und zuallererst haben wir es in einer Interpretation von einer Band, die es mal kurz gab und die eigentlich mit zu denjenigen gehörten, die das Label Quiet is the New Loud geformt haben, nämlich Il Gran Teatro Amaro. Die waren so radikal, dass sie sich geweigert haben, über Anlagen zu spielen. Man musste also die richtigen Räume für sie finden und vor allen Dingen waren sie so selbstsicher, dass sie keinerlei Angst hatten, eben nicht durchzukommen. Ihr Ansatz war einfach gewesen, wenn wir leise spielen, die Leute was hören wollen, müssen sie vielleicht still sein. Und es waren großartige Konzerte. Die Band gibt's schon ganz, ganz lange nicht mehr. Und ich habe diese alte Scheibe tatsächlich nur hervorgekramt, weil ich mich eben beim Abhören von dieser neuen CD von Iva Bitova mit dem Orchestre National d'Île-de-France die Erinnerung hochkam. Das war also der aserbaidschanische Love Song. Luciano Berio hat einen kleinen Korpus komponiert von 11 Liedern, die er seiner damaligen Frau, nämlich der berühmten Sopranistin Catherine Barbarian, auf den Leib geschneidert hatte. Und es waren eben nicht nur Volkslieder, sondern er schrieb auch zu zwei alten Texten eigene Melodien. Aber ich spiele euch ein Lied aus Sizilien vor. Es handelt von den Frauen, die am Hafen darauf warten, dass ihre Männer, die Fischer, von ihrer harten Arbeit zurückkommen.

ein berühmter Walzer, nämlich der Walzer Nummer 2 von Dmitri Schostakowitsch, gespielt allerdings von Stephen Brown mit seinem Ensemble. Stephen Brown war einer der Gründer von Tuxedo Moon und das war ja eine Band, die auch die verschiedensten Klangfarben zusammengebracht hat und so spielte Stephen Brown in der Band unter anderem Saxophon und Klarinette. Ein sehr, sehr schönes neues Album, das er hier herausgebracht hat auf dem Cramped-Label aus Belgien. Und gerne spiele ich euch noch einen Track, nämlich Nella Terra. Und das ist eine Live-Aufnahme.

werde ich euch zwei Stücke hintereinander spielen von einem Album, das uns nachgelassen ist, nämlich vom letzten Album von Ryuichi Sakamoto, dem großen Schauspieler und Komponisten und Pianisten aus Japan. Er spielte früher oder gehört zu den Gründungsmitgliedern des berühmten Yellow Magic Orchestras und er war schwer krank gewesen und hat sich in dieser Situation entschieden, noch einmal ins Studio zu gehen und nochmal ein Konzert zu spielen, das er in mehrere Teile zerschneiden musste, denn er war doch sehr schwer krank und schaffte es halt nicht in einem. Und er hat die Idee gehabt, dieses letzte Konzert eben mitschneiden zu lassen. Es ist ein sehr, sehr schöner Konzertfilm, Opus heißt er. Und hier habe ich einige Worte von Sakamoto selber. Das Projekt wurde als eine Möglichkeit konzipiert, meine Darbietungen, solange ich noch in der Lage war zu spielen, so festzuhalten, dass sie für die Zukunft bewahrenswert sind. In gewissem Sinne, während ich darüber nachdachte, dass dies meine letzte Gelegenheit zum Performen sein könnte, hatte ich auch das Gefühl, dass ich neues Terrain betreten konnte. Mehr als ein paar Stücke pro Tag mit großer Konzentration zu spielen, war zu diesem Zeitpunkt in meinem Leben alles, was ich aufbringen konnte. Vielleicht aufgrund der Anstrengungen fühlte ich mich danach vollkommen ausgelaugt und mein Zustand verschlechterte sich für etwa einen Monat. Dennoch bin ich erleichtert, dass ich vor meinem Tod noch eine Aufnahme machen konnte, eine Darbietung, mit der ich zufrieden war. Ryuichi Sakamoto war übrigens ein großer Gegner der Atomkraft, hat lokale Proteste in seinen Möglichkeiten unterstützt und auch seine letzte CD ist im Packaging wirklich exemplarisch. Es ist völlig ohne Plastik, aus Karton, zwei CDs, sehr edel verpackt. Das Cover klebt noch nicht mal an den Teilen, in denen die CDs enthalten sind. Und Ryuichi Sakamoto bittet auch in seinem Sinne um Spenden für Projekte wie zum Beispiel, dass in Japan wieder mehr Bäume gepflanzt werden. Zwei Stücke werde ich euch spielen. Einmal Andata, das ist von seinem Album, das er, nachdem es schon mal eine längere Pause wegen seiner Krebserkrankung gab, aufgenommen hat. Und danach hört ihr Tong Pu vom ersten Album, vom epochalen, von seiner epochalen Band. Und ich bin jetzt gerade etwas abgelenkt gewesen. Die Band ist das Yellow Magic Orchestra und ich habe geguckt, welcher ist der CD-Player, der jetzt der richtige zum Ansteuern ist. Ihr hört eine Live-Sendung auf Radio X, vielleicht auch im Mixcloud-Kanal Greedio. Und das ist Global Wise. Und hier zwei wunderbare Stücke von Ryuichi Sakamoto live eingespielt.

ein kleines Stück Musette aus Paris. Dominique Cravic und seine Primitiv du Futur war das hier gewesen. Er feiert sich mit einer pickepackevollen CD, für alle Frankophilen schwerstens zu empfehlen und auch für alle diejenigen, die kollektive Bandprojekte feiern, denn statt einem Booklet, beziehungsweise es gibt ein Booklet, sind seitenweise Fotos von allen Mitgliedern dieser Band, die immer wieder in neuen Zusammenhängen aufgetaucht ist, zu finden. Und ich spiele euch noch einen Track von dieser sehr schönen CD und den kennt ihr wahrscheinlich. Es ist Mbube, ein Stück aus Südafrika aus den 20er Jahren, geschrieben von Solomon Linder.

40 Jahre The Klezmatics feiern sie mit einem epochalen Album. Es könnte ihr Bestes sein. Und das will ja schon was heißen. Eine Band, die 40 Jahre lang tolle Alben aufgenommen hat, dann noch einen draufsetzend, was sicherlich auch ein wenig damit zu tun hat, dass sie unglaublich hochkarätige und unglaublich teure, tolle Gäste eingeladen haben. Und gerade haben wir einen super Gitarristen gehört, das ist der Enver Ismailov. Er ist ein Tatar, ein Krim-Tatar und spielt Fretless-Gitarre. Man muss ihn mal erlebt haben. Ihr Album ist natürlich politisch. Es eröffnet mit der Single, die ich schon gespielt hatte in der vorletzten Sendung, und du ackerst nach einem deutschen Text, in dem die epochale Zeile steht: Alle Räder stehen still, wenn dein starker Arm es will. Es ist von Georg Herwig geschrieben, aber ich spiele euch einen anderen Track, nämlich Plane Wreck at Los Gatos Deporti, ein Stück von Woody Guthrie, in dem sich Woody Guthrie darüber aufregt, dass ein Flugzeug mit Deportierten an der Grenze zu Mexiko abgestürzt ist und dass die Presse nur über die weiße Crew berichtet und nicht über die Menschen, deren Hoffnungen auch komplett zerstoben sind. Nicht nur haben sie sich krumm gemacht auf den Feldern Kaliforniens, sondern sie haben auch dann alles verloren auf dem gezwungenen Heimweg. Und das ist natürlich auch in Richtung Eis gemeint. The Klezmatics, We Are Made for These Times, für mich bisher das beste Album des Jahres. Und hier der Song von Woody Guthrie.

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Wir sind jetzt an der Pazifikküste von Kolumbien und dort gibt es eine sehr, sehr interessante Tradition, wie sich nämlich die Musik der Schwarzen, die zum Teil als Sklaven dahin importiert wurden und indigene Musik gemischt haben. Und in der Gitarre, die ihr da gehört habt, hattet ihr sicherlich auch Anklänge an eben Gitarrenstile aus Afrika wahrnehmen können. Vom Label Žižek, das schreibt sich ZZK und das stammt aus Mexico City und beherbergt auch einen gleichnamigen Club, nämlich den Žižek Club. Das Label oder die Plattform hat sich tatsächlich nach dem Philosophen Slavoj Žižek benannt. Die Stimme, die wir hier gehört haben von Nidia Gongora, die habt ihr vielleicht auch schon mal in anderen Projekten gehört, nämlich zum Beispiel bei Quantic und Atropica, The Bongo Hop oder Reco Reco. Und sie ist die Sängerin vom Canalón de Timbiquí und hier ein weiteres Beispiel für die hybride Art, wie die Folklore von damals heute wieder interpretiert werden kann.

Nach Nuevos Rios habt ihr gehört Pixvey, eine Formation aus Frankreich, in der sich eben wieder Musik von der kolumbianischen Pazifikküste mit anderen Stilen mixt und was dann auch in Frankreich aufgenommen wurde, wie eben, was ich gerade gespielt habe, nämlich von dem Album Dianama Baroni Madre Selva, das Ensemble Vedado, das folkloristische oder traditionelle Klänge mit barocken Klängen zusammenbringt. Das ist übrigens eine ganz logische Sache, denn der sogenannte Barocco Español in Südamerika war ein ganz eigener Stil, der hier in der Sendung auch immer wieder einmal vorgekommen ist. Ihr hört sicherlich die Nachrichten und macht euch wahrscheinlich den einen oder anderen Gedanken über das, was in Mali passiert, beziehungsweise wenn ihr es überhaupt mitbekommt, denn die Medien schweigen es mal wieder tot. Auf jeden Fall hat es in Nordmali wieder einen Aufstand gegeben und die Tuaregs haben sich wieder mit den Islamisten zusammengetan und ihnen ist es gelungen, die Wagner-Truppen zu vertreiben. Das an sich wäre ja mal eine ganz gute Nachricht, aber wir wissen ja leider nicht, was kommt. Beim letzten Mal haben die Islamisten dann eben mit Feuereifer alle Musiker verfolgt, die Musikinstrumente zerschlagen, Menschen bedroht und auch sonst sehr viel Ungemach gebracht. Auf der anderen Seite haben wir eine Regierung, die auch ziemlich wenig taugt und die im Grunde genommen sich in der Hauptstadt Bamako verschanzt hat, wo das Leben immer noch ein etwas anderes ist als auf dem Land, wo die Menschen halt ganz real die ganze Zeit Angst haben müssen. Ich kann mir hier kein finales Urteil erlauben. Ich versuche die Sachen weiter zu verfolgen. Auf jeden Fall spiele ich euch jetzt zwei Stücke vor vom wunderbaren Album von Tina Riwen, unsere Lieblings-Desert-Blueser aus dem Norden Malis, von ihrem Album Hogar. Und hier ein Lied gegen Wagner.

Da sind wir mit den Amamere aus Ghana ziemlich am Ende unserer Sendung. Them Go Talk, ihre neueste Single. Die Band hat übrigens letzte Woche in Mainz gespielt. Und wir schließen die Sendung mit einem Track, und zwar von dem neuen Album Nightmares on Wax versus Adrian Sherwood. Der hat nämlich einige der Perlen von Nightmares on Wax remixed. Und es passt, dass ich jetzt einen Afrofunk spiele.

Verehrungswürdige Rabenhörer, ich begrüße euer Liebten zur heutigen Rabenstunde, in der ich euer Gnaden infolge des Umstandes, dass ich das Buch, aus welchem ich Ihre Exzellenz verlesen wollte, leider vergessen habe, deroselben kurz über die Fische im Indopazifik informieren muss. Dort gibt es in erster Linie und als aufdringlichsten Bewohner den Thunfisch. Dieser ist sehr groß. Mehr dazu später. Die Muräne ist weniger groß und eher länglich. Ferner gibt es im Indopazifik Brassen, Barben, Welse und alle möglichen anderen Knochenfische, auch Zackenbarsche. Während wir die Knorpelfische nur am Rande behandeln wollen, denn sie gehören nicht zu den eigentlichen Knochenfischen, denn sie haben ja Knorpel. Dazu gehören die Rochen und die Lemuren, die Seeengel und natürlich die Haie. Weiter soll vollständig aus der heutigen Betrachtung ausgeschlossen sein die Gruppe der Neunaugen, welche Agnata sind, die überhaupt keinerlei Kiefer besitzen und sich insofern nur mühsam überhaupt als Fische qualifizieren. Selbstverständlich soll auch nicht die Rede sein von Annelida, Mollusca, von anderen Wirbellosen, namentlich Arthropoda, denn diese sind buchstäblich das Gegenteil von Fischen. Sie haben ein äußeres Skelett statt innerer Gräten. Es gibt Fische, von denen aber nicht die Rede sein soll, da sie nicht mehr existieren, aber sie haben existiert, die hatten beides. Und diese Art von Organismus gilt als so überaus scheußlich, dass es bisher noch jeder Forscher abgelehnt hat, sich mit denselben überhaupt zu beschäftigen. Somit grenzt sich also unser heutiges Interessengebiet bereits dramatisch ein. Wir handeln also nur von etwa 17.000 Spezies von Knochenfischen, einigen vielleicht Dutzend Spezies von Knorpelfischen, wo ich also besondere Aufmerksamkeit auf die Rochen verwenden möchte. Und dann soll noch eine kleine Nebengruppe erwähnt werden, die von großer Wichtigkeit, aber kleinem Wuchs ist, die Tunicata. Denn diese sind faule Fische, die über viele Generationen, so hat es Professor Gutmann und seine Arbeitsgruppe bewiesen, sich vor jeglicher Arbeit gedrückt am Boden herumlungernd aufgehalten haben, bis sie an diesem festgewachsen sind und mit ihrem Kiemenreusenapparat sich leidlich durchbringen, ohne wohlgemerkt einer geregelten Arbeit nachzugehen. Es gibt außerdem noch eine große und wichtige Gruppe, die man Echinodermata nennt. Das sind Stachelhäuter. Dazu gehören insbesondere die Ufiura, die Schlangensterne. Es gibt aber auch, jedermann bekannt, Seesterne. Seeplaneten sind mir bisher nicht bekannt geworden. Und in dieser Gruppe, zu der auch Seeigel gehören, die mit den Landigeln in keinerlei verwandtschaftlicher Beziehung stehen, befinden sich diverse ehemalige Fische, welche es vorgezogen haben und weshalb sie jetzt vorangestellt, kurz abgehandelt, um nicht zu sagen abgeurteilt werden, ihren gesamten Bewegungsapparat, der für Fische ja charakteristisch ist, aus einer wohlschmeckenden Muskulatur am Rande der Gräten bestehend, zurückzubilden und seltsame, geschwürartige Auswüchse sternförmig um ihre Schlünde herum
so ausarten zu lassen, dass man sie mithin als den eigentlichen Organismus ansehen kann. Ich könnte jetzt nicht sagen, Organismus ansehen muss, aber das nur aufgrund der Assonanz. Es müsste eigentlich gesagt werden, denn es gibt keine andere Möglichkeit. Auch hier wiederum liegt ein eindeutiger Beweis durch Professor Gutmann und seine Arbeitsgruppe am Senckenberg-Institut vor. Leider ist Professor Gutmann schon lange gestorben. Ein großer Verlust. In der Tat, sein Wissenschaftsgebiet ist vollkommen eingestellt worden. Überhaupt das Wissenschaftsgebiet Biologie ist mehr oder weniger eingestellt worden. Ich kann deswegen dazu auch leider nichts mehr beitragen, sondern Ihnen nur kursorische Informationen über diese Organismen bieten. Wie zum Beispiel, dass es, und darauf wollte ich ja zurückkommen, Thunfische mit Flossen in verschiedenerlei Färbung gibt. Namentlich rot, grün, blau und Auberginenfarben. Der Thunfisch wird, wenn er über jeweils gelbe, blaue, rote und auberginefarbene Flossen verfügt, unterschieden, indem man seinem Namen jeweils ein U nach dem H hinzufügt. Thunfische kommen in verschiedenen Größen und verschiedenen Geschmacksrichtungen. Das unterscheidet sie stark von der Makrele, insbesondere aber auch der Umstand, dass dieselbe im Indopazifik nicht gelitten wird und infolgedessen nicht erwähnt werden wird. Größere Fische sind selten. Es gibt Fische, die versuchen, größer zu erscheinen, indem sie eine ihrer Körperseiten unproportioniert anschwellen lassen. Dazu gehören insbesondere die schon erwähnten Rochen, die auch, da sie Knorpelfische sind, über kein Gehirn verfügen. Und diese machen sich ungerechterweise so flach, dass man von ihnen, wenn man sie frontal betrachten würde, nicht mehr als einen Strich wahrnehmen würde, so dass ein Biologe, wenn er sich denn mit Organismen beschäftigen würde, daran gehindert wäre, eine Frontalansicht dieser Organismen zu zeichnen. Die Verbitterung über diesen Umstand sollte nicht vergessen lassen, dass auch das andere Extrem bekannt ist. Es gibt auch Fische, die so unerhört hoch sind, dass von einer Breite im strengeren Sinne keine Rede mehr sein kann. Im Zusammenhang mit den Thunfischen wurden bereits die Flossen erwähnt. Flossen sind Quasten am Rande des Fisches. Diese Quasten werden normalerweise aus Fleisch und Gewebe hergestellt und jeder Fisch besitzt nur eine Ausstattung, die für den Rest seines Lebens ausreichen muss. Er muss also mit diesen Quasten sehr vorsichtig sein. Das hat viele Fische dazu verführt, diese Flossenquasten nur als Fortbewegungsorgan im Wasser zu benutzen. Das ist freilich keine Kunst. Jedes Wirbeltier, das je versucht hat, an Land sich fortzubewegen, wird wissen, wie ungleich viel mühsamer der Gebrauch der Extremitäten an Land ist und es den Fischen insofern verargen, wenn sie aus übermäßiger Vorsicht davon absehen, sich an Land zu bewegen. Fische sind wie alle Organismen innen hohl. Wenige Fische sind mit einer wohlschmeckenden Masse angefüllt, die man Fleisch nennt. Davon war im Zusammenhang mit den Thunfischen die Rede. Wie gesagt, es handelt sich dabei um eine Minderheit. Die überwiegende, um nicht zu sagen überwältigende Mehrheit der Fische ist ihnen vollständig hohl, so dass weder eine wohlschmeckende noch eine nicht wohlschmeckende, nicht einmal eine übelriechende Masse im Inneren vorgefunden wird, sondern vielleicht allenfalls ein, zwei Gräten. Derartige Fische zu jagen ist natürlicherweise nicht ökonomisch. Deshalb sind diese Fische auch vollkommen unbekannt geblieben, da man sich ja gewöhnlich nur mit Organismen beschäftigt, die irgendeinen ökonomischen Nutzen versprechen oder tatsächlich haben. Deswegen rangieren die Thunfische auch in der Betrachtung der Fische ganz weit vorne
Und ganz weit abgeschlagen kommen dann beispielsweise Silber- oder andere Metallfischchen, die sowieso keine wirklichen Fische sind, die überhaupt in jeder Hinsicht aus der Reihe tanzen und auch nicht im Indopazifik angetroffen werden. Da der Indopazifik so unerhört groß ist und außerordentlich viel Wasser enthält, muss man mitunter schon längere Zeit suchen, um überhaupt eines Fisches ansichtig zu werden. Dieser Umstand ist für Forscher sehr ermüdend. Und deswegen besitzen Forscher oft hunderte von Forschungsschiffen, mit denen sie die Meere durchpflügen, um Fische aufzutreiben. Der Fischmarkt indes, insbesondere in Südostasien, bietet stets eine Überfülle, eine verdächtige Vielfalt von fischartigen oder fischartig geformten Nahrungsmitteln. Bei näherer Betrachtung erweisen sich diese jedoch meist als plumpe Fälschung. Oft handelt es sich um notdürftig zusammengenähte Fleischfetzen, denen man einige Schuppen appliziert hat. Denn im Volksmund ist nach wie vor die Vorstellung verbreitet, dass Schuppen ein wesentliches Merkmal für Fische sei. So, dass wenn man beispielsweise ein Rind mit Schuppen anträfe, man auch sofort auf Kiemenatmung schlösse, was selbstverständlich vollkommener Unsinn ist. Insofern müssen wir davon absehen, Schuppen als diagnostisches Merkmal der Pisces, also der Fische, überhaupt heranzuziehen. Rinder hingegen besitzen, wohlgemerkt, keine Kiemenatmung. Und wenn sie denn Schuppen besitzen, dann aus einem ganz anderen Zweck. Ob aus Rindern die besagten Fischfälschungen auf südostasiatischen Fischmärkten hergestellt werden, das kann ich nicht beurteilen, denn dazu bedürfte es einer genaueren, sachverständigen Begutachtung der Auslagen. Aber da diese Auslagen mitunter wöchentlich erneuert werden, kann natürlich ein Forscher, der sich noch mit anderen Dingen beschäftigt, wie zum Beispiel dem Verzehr von Organismen, keineswegs den Überblick behalten, denn die Fälscher ruhen ja auch nicht, sondern werfen praktisch alle paar Stunden neue Fälschungen oder vielleicht auch mitunter einen echten Fisch auf den Markt. Es ist bekannt, dass in diesem großen Indopazifischen Ozean, der mehrere tausend Seemeilen durchmisst, sich auch ein Fußboden befindet. Man sollte eigentlich eher von einem Flossenboden sprechen, denn er dient ja den Fischen als Untergrund für ihre Bewegung. Es ist aber noch nie beobachtet worden, dass Fische von diesem Flossenboden überhaupt Gebrauch machen. Man könnte nun auf die Idee kommen, die Fische stünden Kopf. Dem ist aber nicht so, denn sie besitzen eine Schwimmblase. Nicht alle Fische, aber der überwiegende Teil der echten Fische besitzt eine Schwimmblase, die auch uns sehr nützlich sein könnte. Aus diesem Grund ist sie Gegenstand intensiverer Erforschung geworden und man hat festgestellt, dass auch die Schwimmblase innen überwiegend hohl ist. Während indes bei den Fischen die übrigen Teile des Inneren, wenn sie hohl sind, normalerweise bei dem gewöhnlichen fischmäßigen Aufenthalt unter Wasser mit Wasser geflutet werden, so bieten sie natürlich keine Auftriebskammereigenschaften. Das gilt nicht für die Schwimmblase, denn die Schwimmblase ist mit einer fettigen Substanz gefüllt, aus der man Rosinen herstellen kann, was allerdings sehr kostenintensiv ist und selten genutzt wird. Auch insofern kann man sagen, ist die Schwimmblase nicht von unmittelbarem ökonomischem Interesse, sondern eher mittelbar, weil man vom Prinzip der Schwimmblase durchaus profitieren könnte, insbesondere dann, wenn man darauf verzichten würde, sie mit einer fettigen Substanz zu füllen, sondern sie möglicherweise evakuieren würde. Aber dadurch würde selbstverständlich ein Unterdruck entstehen. Das ist ja gleichbedeutend mit dem Prinzip der Evakuierung. Und man müsste insofern eine Schwimmblase konstruieren, die einem gewissen inneren Unterdruck standhalten kann. Das ist aber bei den gewöhnlich von Fischen verwendeten Materialien, schleimartige Lappen, nicht der Fall.
Ich sollte vielleicht, um Sie nicht zu desinteressieren, noch das eine oder andere Wort über die Riffbewohner sagen. Unter den Riffbewohnern gibt es ebenfalls viele Fische. Es gibt dort natürlich auch viele Invertebraten. Und obwohl von den letzteren in dieser Sendung keinerlei Rede sein soll, da sie ja keine Fische sind, treten sie doch in eine ökologische Wechselwirkung mit den Fischen und können deswegen im Zusammenhang dieser Betrachtung nicht vollständig außen vor gelassen werden. Es ist aber kein spezialistenartiges Wissen, also ein spezialisiertes Wissen, über diese Invertebraten vonnöten, um die Qualität, mitunter sogar die Quantität, ihrer Wechselwirkung mit den Knochenfischen und einigen Knorpelfischen beurteilen zu können, da sie gewissermaßen nur als Widerpart fungieren. Wenn also zum Beispiel ein Riffbarsch versucht, einen Seehasen zu essen, ein Seehase ist eine Art Schnecke ohne Gehäuse, eine Art Nacktschnecke, so ist es nicht von besonderem Interesse zu wissen, dass der Seehase kein Hase ist, sondern eine Art Nacktschnecke ohne Gehäuse. Es ist aber von großer Nützlichkeit zu wissen, dass der Seehase über einen außerordentlich giftigen Stachel verfügt, den er wie einen Pfeil abschießen kann und der einen Angreifer, aber auch andere Gegner sofort lähmt und oft in den Irrsinn treibt. Beobachtungen derartiger Vorgänge von Tauchern gemacht, sind in der einschlägigen Literatur immer wieder vermeldet und ausgeführt worden. Ich habe allerdings den Verdacht, dass bei der Beschreibung des vermeintlichen Irrsinns der Fische, welcher durch diese Giftpfeile des Seehasens verursacht sein sollen, es sich auch oft um Fälle bereits vorher vorhandenen Irrsinns gehandelt hat. Dieses Stichwort ist außerordentlich bedeutsam, denn worüber wir noch nicht gehandelt haben, das sind die Gene der Fische. Denn auch die Fische haben selbstverständlich für alles ein Gen. Die Fische haben zum Beispiel ein Kiemengen und es wird vermutet, dass sie auch ein Irrsinnsgen haben, das an- oder abgeschaltet werden kann, so wie bei Menschen. Man forscht insofern an Fischen, weil man sich verspricht, bei den verhältnismäßig einfachen Zuständen im Fischgehirn diesen Schalter früher finden zu können, insbesondere weil bei den menschlichen Forschern dieser genetische Schalter ja immer auf Irrsinnsstellung steht und insofern überhaupt keine Chance besteht, bei Menschen jemals diesen Schalter zu finden. Denn im Zustand des Irrsinns dürfte man kaum in der Lage sein, rationale Schlüsse zu ziehen. Bei Fischen ist das anders. Gerade im Zustand des Irrsinns sind Fische oft vernünftiger als im Zustand völliger geistiger Gesundheit. Das liegt daran, dass das fischliche Gehirn dem menschlichen Gehirn vollkommen gegensätzlich ist. Man könnte sogar von einem Komplementärhirn sprechen. Während das menschliche Gehirn in seinem Frontallappen eine große Ballung grauer, mit Myelinscheiden ausgestatteter Nervenzellen besitzt, die also ungeheuerlich viele Vorgänge durchführen können, so befindet sich beim Fischgehirn an dieser Stelle eine Cocktailbar, an der sich andere Fische allabendlich einfinden, um insbesondere über das Wasserwetter zu diskutieren. Das Wetter unter Wasser ist ja noch schwerer vorherzusagen als das Wetter über Wasser. Beides ist in Wirklichkeit überhaupt nicht vorherzusagen, aber sowohl die Organismen im Wasser als auch oberhalb des Wassers beschäftigen sich im Zustand des aktivierten Irrsinnsgens außerordentlich viel mit diesem Phänomen, von dem übrigens wissenschaftlich nie genau dingfest gemacht werden konnte, worum es sich überhaupt handelt. An dieser, den Ort des Frontallappens einnehmenden Cocktailbar, also selbstverständlich eine virtuelle Cocktailbar, eine innere Cocktailbar, in der der Fisch gewissermaßen das Äußere als Perzept, die Habilien in sich projiziert und dort eine, wie gesagt, virtuelle Diskussion verschiedener äußerer Fische, die in sein Inneres projiziert wurden, gewissermaßen rekonstruiert.
An dieser Stelle, wo sich also beim Menschen der Frontallappen befindet und beim Fisch diese virtuelle Cocktailbar, dort werden die Weichen gestellt für das, was man vielleicht als fischlichen Charakter bezeichnen könnte. Wobei es sich, das soll sofort zugestanden werden, hier um eine grobe Vereinfachung handelt. Denn auch bei Fischen, denn Fische gibt es ja viele, viele, viele Spezies mehr als Menschen, von denen es ja nur eine Spezies gibt. Fische gibt es ja ungefähr 17 Milliarden Spezies, also gewissermaßen für jedes Exemplar im Indopazifik fast 1 Million Spezies. So muss man doch auch die Vielfalt in Rechnung stellen und sollte sich nicht wundern, wenn diese Fische außerordentlich vielfältig sind. Das drückt sich natürlich auch im Nervensystem aus, aber das Nervensystem der Fische und somit ihr fischlicher Charakter sind womöglich das am wenigsten plastische Organ in der gesamten Fischheit. Und ich spreche jetzt wohlgemerkt immer nur von den Fischen im Indopazifik. Arktische, paläarktische und sibirische Fische zum Beispiel spielen da ein ganz anderes Spiel, könnte man sagen. Bei ihnen gibt es zum Beispiel überhaupt keine Frontallappen. Es gibt mehr ohrenartige, man könnte sagen büschelartige Verlängerungen des Bulbus olfactorius, und zwar paarig, so wie die Flossen. Aber davon handeln wir nicht, weil es sich ja nicht um indopazifische Fische handeln würde. Ich lege großen Wert also auf die Feststellung, dass während das Gehirn der Fische im Wesentlichen monoton ist, ganz im Gegensatz zum Gehirn der Menschen oder der sibirischen Fische, so ist alles andere am Fisch einer andauernden Umwandlung unterworfen. Und das lässt sich selbstverständlich nur erklären, wenn man genau weiß, welches Gen an welcher Stelle welchen Chromosoms sitzt. All das ist inzwischen wissenschaftlich genauestens erforscht und kartiert worden, bei jedem Fisch. Und erst das hat ermöglicht, die Kosten waren horrend, aber es hat sich gelohnt, erst das hat ermöglicht, die Unterschiede zwischen den Fischen exakter zu fassen. Zum Beispiel wurde schon von Seeleuten der Antike berichtet, dass es im Indopazifik Fische gibt, die Flossen mehr als eine Art Saum um ihre gesamte Nahtlinie, könnte man sagen. Man kann sich ja Fische vorstellen wie ein Plätzchen gebacken, in zwei Formen gepresst. Und die dabei entstehende Gussnaht, könnte man sagen, ja, die ist bei den Fischen anatomisch sehr wichtig. Und es gibt viele Fische, bei denen an dieser Naht sich ein Flossensaum befindet. Es sieht dann so aus, als sei dieser Fisch sehr schlampig verarbeitet und müsste nachgearbeitet werden. Das ist aber nicht richtig. Im Gegenteil haben wissenschaftliche Experimente bewiesen, dass, wenn man diesen Flossensaum abschneidet, man dem Fisch jegliche Lebensfreude

manövrierfähig und verlieren auch sehr stark am Marktwert, was aber nicht besonders bedeutsam ist, da einzelne Fische am Markt ohnehin kaum eine Rolle spielen und dann im Zweifelsfalle diese Flosse ja auch noch getrimmt werden könnte, wenn es sich also nur um ein Exemplar handelt. Es ist noch nicht gelungen, Fische in Serie dahingehend zu manipulieren, ihre Flossen zu kürzen oder zu verlängern.

er ist in der Lage, die inneren Vorgänge des Fisches viel besser zu verstehen, wenn der Fisch beispielsweise auch kurzsichtig ist wie der Forscher. Vorausgesetzt natürlich, der Forscher ist kurzsichtig. Die meisten Forscher sind ja nicht kurzsichtig, sondern weitsichtig. Weitsichtige Fische in der Tat kommen äußerst häufig vor, sind aber unter Wasser aufgrund des höheren Brechungsindex des Wassers nicht weitsichtig. Man muss sie also erst aus ihrem natürlichen Habitat entnehmen oder der Forscher müsste in das natürliche Habitat der Fische eindringen und dann wäre er auch nicht mehr weitsichtig. Insofern also spielt die Weitsichtigkeit bei der wissenschaftlichen Erforschung der Unsinnsorgane der Fische überhaupt keine Rolle. Kann aus methodologischen Gründen keine Rolle spielen. Die weiteren Sinnesorgane oder Irrsinnsorgane des Fisches sind unter anderem der Tastsinn. Dann gibt es natürlich auch eine Art Gehör bei Fischen. Dieses Gehör ist aber so primitiv, so unterentwickelt, dass sie lachen müssten, wenn ich es ihnen schildern würde. Es handelt sich, ich schildere es ihnen nicht, weil das ist eine ernsthafte Sendung und wir würden wahrscheinlich heute kaum mehr einen Boden auf den Fuß bekommen, wenn wir jetzt über dieses außerordentlich lächerliche Organ der Fische handeln wollten. Anstelle dessen ein wenig spaßiges Organ der Fische, das wir nicht übergehen können. Es ist ein bisschen unerfreulich, aber es ist eben sehr, sehr bedeutend. Es ist unerfreulich, weil wir uns davon überhaupt keine Vorstellung machen können. Es heißt Seitenlinienorgan. Und es liegt an der Seitenlinie jedes Fisches. Jeder einzelne Fisch, der bisher befragt wurde, und das sind mehrere Oktilliarden, verfügte über ein derartiges Organ. Es wird angenommen, dass der Fisch selber sich darüber im Klaren ist, wozu es dient. Aber den Forschern, und das sind ja in der Regel Menschen, sehr selten, dass beispielsweise ein Oktopode sich unter die Forscher mischt. Das geschieht in der Regel dann aus höhnischen Zwecken, also zu Zwecken der Lächerlichkeitmachung des menschlichen Personals, also nicht im engeren Sinne als wissenschaftliche Arbeit zu verstehen. Da also die meisten Forscher Menschen sind, ist in der Tat sehr, sehr schwer, sich eine Vorstellung zu machen, was dieses Seitenlinienorgan bewirkt. Und es ist auch noch niemandem gelungen. Man hat das Seitenlinienorgan bei Fischen entnommen und beobachtet, was die Fische ohne dieses Seitenlinienorgan machen. Aber da dummerweise das Seitenlinienorgan auch an einer, konstruktiv relativ empfindlichen Stelle liegt, waren die Fische dann nach Entnahme des Seitenlinienorgans zweigeteilt. Und das normale Fischverhalten und auch das abnorme Verhalten der nicht irrsinnigen Fische, bei denen also dieses Gen unterdrückt ist, die Expression dieses Gens unterdrückt ist, konnte kaum mehr als regelmäßig bewertet werden. Das Seitenlinienorgan ist relativ lang. Es ist wesentlich länger als andere Sinnesorgane. Das alleine spricht dafür, dass es irgendetwas mit Distanzmessung zu tun haben könnte. Auch die Tatsache, dass der meiste Fisch über zwei Seiten verfügt, also eine linke und eine rechte, oder man könnte, da es sich ja um Marineorganismen handelt, sagen eine Backbord- und eine Steuerbordseite, außerdem eine Ventral- und eine Dorsalseite, die aber in ihrer jeweiligen Hälfte der Backbord- und Steuerbordseite zugerechnet werden. Aus diesem Grund kann man vermuten, dass es sich da um eine Art stereoskopisches oder stereophysisches Verfahren oder auch stereotaktisches oder eine Art, wie soll man einen Sinn bezeichnen, den es gar nicht gibt. Also eine Art zwiefache Messung von etwas, was unvorstellbar ist und insofern in den Bereich des Mythischen ragt. Damit kämen wir zwanglos zur großen Gruppe der mythologisch interessanten Fische. Die meisten Fische, wenn man es genau betrachtet, die in der Literatur vorkommen, sind letztlich mythisch. Mythische Fische, wie zum Beispiel der Heilbutt, kommen oft nur in den Gewässern vor, in denen die jeweiligen Mythen spielen. Das heißt, dass wir uns bei der Betrachtung der mythischen Fische des Indopazifiks mit den Mythen der ortsansässigen Bevölkerung beschäftigen müssten, was aber durch die Tatsache erschwert wird, dass die alle irgendwelche merkwürdigen Sprachen sprechen, die man nicht versteht, so dass eine wissenschaftliche Untersuchung dieses Gegenstandes leider ganz ausgeschlossen ist. Die mythischen Fische des Indopazifiks existieren also nicht. Es gibt indessen

ganz rationale Fische, die die Wissenschaft lange übersehen hat, die auch im engeren Sinne keine Fische sind, weil sie aus Metall hergestellt sind. Man bezeichnet sie als Rasenmäher und sie befinden sich auch in der Regel unter Wasser. Allerdings nur dann, wenn man sie ins Wasser wirft. Von alleine gelangen sie nicht ins Wasser, sie werden also auch nicht unter Wasser hergestellt. Diese Rasenmäher, der Name scheint da Omen zu sein, dürften ursprünglich von Rasen gelebt haben. Also

Denkens teilgenommen zu haben. Und seit ein internationales Abkommen vorliegt, das diesen Missbrauch völlig zum Erliegen gebracht hat, ist natürlich der Fisch das Hauptziel von Hohn und Spott geworden, was vielleicht nicht ganz fair ist, aber mit Sicherheit eher in den Rahmen dessen fällt, was man als ausgleichende Gerechtigkeit bezeichnen könnte. Aus diesem Grunde haben auch einige Forscher damit begonnen, den Mageninhalt der Fische einer genaueren Inspektion zu unterziehen. Und zwar zunächst in der Absicht zu prüfen, ob diese Fische mit Rasenmähern verwandt sind. Im Magen von Rasenmähern hat man größere Mengen von Rasen sicherstellen können, und zwar bei landlebenden Rasenmähern. Wasserlebende Rasenmäher konnten in dieser Hinsicht noch nicht untersucht werden, weil man ja, wenn man diese untersuchen wollte, nass würde. Ein nasser Wissenschaftler ist in der Regel ein schlechter Wissenschaftler. Das ist schon lange bekannt und deswegen gibt es da gewisse Einschränkungen im Geltungsbereich der Marinenbiologie. Die Versuche herauszufinden, ob am Fischmarkt gekaufte Fische einen Mageninhalt besitzen, scheiterte zunächst an der nicht leicht zu klärenden Frage, welches der inneren Organe des Fisches denn der Magen sei. Man findet, wenn man einen Fisch öffnet, nämlich in der Regel nichts. Die Befragung der Fischer hat jedoch ergeben, dass diese teilweise den Inhalt des Zyloms unterschlagen haben und teilweise sogar separat verkauft, aber in vielen Fällen achtlos fortgeworfen haben. Das nun wiederum Diese Erkenntnis führte für kurze Zeit zu einer Goldgräberstimmung in der Marinenbiologie des 17. Jahrhunderts, denn diese Fischabfälle, wie die Fischer das nannten, die waren frei zugänglich. Die konnte man in fast beliebigen Mengen jederzeit überall haben und zunächst kostenlos, als die Fischer und Fischhändler bemerkten, welche Nachfrage von Seiten der europäischen Wissenschaftler nach diesen vermeintlichen Abfällen besteht, haben sie dann auch eine gewisse Schutzgebühr erhoben, um sich nicht eben immer diese Haufen so durchwühlen zu lassen von irgendwelchen schmutzigen Wissenschaftlern. Bei der Inspektion dieser Fischabfälle stellte sich heraus, dass Fische wohl sehr wahrscheinlich im Originalzustand, also im unveränderten Zustand, wie sie hergestellt werden, über mehrere Organe verfügen. Das ist also schon um einiges mehr als einzellige Organismen, die in der Regel nur über Organellen verfügen. Unter diesen Organen soll sich, darüber gibt es widersprüchliche Angaben, aber die Mehrheit scheint sich mehr und mehr darauf zu verstehen, dass es unter diesen Organen einen Darm geben soll. Und dieser ist nicht in Dick- und Dünndarm, auch nicht in Lang- und Kurzdarm oder Zottendarm oder dergleichen getrennt oder geschieden, sondern es handelt sich um einen einförmigen, schlauchartigen Darm, der relativ dünn ist. Es soll dort wohl auch eine Art Magen geben, wobei es aber umstritten ist, ob dieser Magen Kaufunktion oder Blutpumpfunktion hat. Im letzteren Falle wäre der Magen dann als Herz anzusprechen, wobei das Organ, was wegen seiner Zweikammerigkeit in der Regel als Herz angesprochen wird, dann sehr wahrscheinlich ein zweikammeriger Magen wäre. Das könnte man aber natürlich nur genau feststellen, wenn man beide Organe in situ vorfände, möglicherweise sogar in vivo beobachten könnte. Aber damit wird es natürlich ganz unrealistisch. Man würde fast schon wieder in einen mythologischen Bereich abgleiten. Fische leben, wie eingangs erwähnt, unter Wasser. Das Wasser ist nun eine Flüssigkeit, die bei bestimmten Temperaturen verdampft und bei bestimmten anderen Temperaturen fest wird. Der letztere Zustand wird als Eis bezeichnet und tritt normalerweise ein, wenn die Temperaturen gegen 0 Grad gehen. Das ist ein bisschen vom Salzgehalt des Wassers abhängig und ein bisschen vom Druck der Atmosphäre. Bei höheren Temperaturen an die 100 Grad Celsius tritt dann also die Verdampfung ein. Beide Zustände, auch das hängt vom Luftdruck ab, vom Partialdrücken der verschiedenen Elemente im Wasser, denn das besteht ja nicht nur aus H2O, sondern aus allen möglichen chemischen Substanzen, die darin gelöst sind.

Diese beiden Extreme der Aggregatzustände des Wassers sind für Fische anscheinend ungesund. Fische scheinen eine natürliche Vorliebe für den flüssigen Zustand des Wassers zu haben. Es ist noch immer nicht gelungen, einwandfrei zu beweisen, dass dies irgendetwas mit der Natur des Fisches zu tun hat. Man geht vielfach davon aus, und das muss man natürlich in Abwesenheit eines eindeutigen, sauberen Beweises zunächst einmal, dass es sich um eine Schnapsidee der Fische handelt. Dass also beispielsweise Fische, die in Küchenöfen bei ungefähr 80 Grad gehalten wurden, wesentlich wohlschmeckender geworden sind, als Fische, die tagelang einfach bei Zimmertemperatur im Wasser schwammen. Dieser Hinweis sollte nicht gering veranschlagt werden. Es ist viel zu wenig bisher darüber gearbeitet worden, in welchem Widerspruch die subjektive Wahrnehmung des Fisches hinsichtlich der Umgebung, in der er sich befindet, von den objektiven Gegebenheiten abweicht. Denn ein Fisch beispielsweise, mit dem man noch rechnen möchte, zum Beispiel indem man ihn verhökert, ein solcher Fisch sollte, das sagen jedenfalls die empirisch ermittelten Gebräuche der Fischhändler, sollte nach Möglichkeit mehr mit gefrorenem Wasser in Berührung kommen als mit kochendem. Während kurz vor dem Verzehr dann eine Phase eintritt, wo es sich in verschiedenen Kulturen übrigens und schon zu verschiedenen Äonen der Menschheitsgeschichte bewährt hat, die Textbücher sind voll von derartigen Beschreibungen, den Fisch vorübergehend einer größeren Wassertemperatur auszusetzen. Und sogar verdampftes Wasser wurde in diesem Zusammenhang von besonderen Experten, übrigens wie zum Beispiel Reimer von Essen, andere bedeutende Köche, die über entsprechende Einrichtungen verfügen. In Südostasien übrigens auch eine hochentwickelte Kultur, dass man überhaupt nur mit verdampftem Wasser den Fisch in Berührung bringt. Und der Fisch selbst, den lässt das vollkommen kalt. Der Fisch selbst hat dazu in diesem Moment nichts mehr beizutragen, selbst wenn es ihn also nicht kalt ließe, würde man ihn nicht befragen wollen, denn der Zweck dieser Umwandlung des Fisches, der wird ja nicht direkt vom Fisch aus beurteilt. Es ist also insofern keine Verlängerung gewissermaßen des Trieblebens des Fisches, sich in ein Gericht zu verwandeln, sondern es ist ja eigentlich ein Übergriff, wenn man das genau betrachtet. Und da wir heute ja von einer eher biologischen Perspektive hier ausgehen wollen, wäre es vermutlich nicht zielführend, wenn wir uns jetzt zu sehr mit dieser vom Menschen an den Fisch herangetragenen Betrachtungsweise beschäftigen würden. Ich werde deswegen auch nicht weiter von Holzkohlefeuer reden, denn Holzkohlefeuer kommt im Inneren des Pazifischen Ozeans höchstens alle 14 Tage einmal vor. Und es sollte auch nicht angenommen werden, dass Fische dieses Holzkohlefeuer bewusst, zum Beispiel um sich selbst zu grillen, entfachen würden. Es ist sogar sehr zweifelhaft, ob Fische überhaupt in der Lage sind, ein Feuer zu entzünden und vor allen Dingen, ob sie dieses Feuer, wenn sie es einmal entfacht oder zum Beispiel geliehen hätten, ob sie in der Lage wären, dieses Feuer auch zu unterhalten. Denn mit den Flossen an Land könnte man natürlich prima Luft fächeln, aber unter Wasser, wo überall Wasser ist, würde das Feuer wahrscheinlich sehr schnell wieder ausgehen, wenn man ihm zufächeln würde. Aus diesem Grund können also auch andere Substanzen, mit denen Fische in Berührung gebracht werden, wie zum Beispiel Estragon, in dieser Betrachtung nicht weiter ausgeführt werden. Es wäre mir aber sehr angenehm, wenn ein oder zwei Hörer oder Hörerinnen von Radio X eine Sendung zu diesem Thema ausarbeiten und der Rabenstunden dem Stab der Veranstalter der FIM Rabenstunde in Radio X übersenden würden. Dann könnte man das also gesondert, man muss das ja methodisch trennen, gesondert hier behandeln. Zurück also zur eher biologischen Fragestellung. Wir handelten von den sogenannten inneren Organen des Fisches und wir waren also bereits bei der Frage angelangt,
welches der beiden in Frage kommenden Organe zum Blutpumpen und welches zum Nahrungsverdauen zu gebrauchen sei. Ob wenn nicht beide, das wäre ja durchaus denkbar, dass es da irgendeine Art von Ventil gibt, wo man das umschalten kann. Und zum Beispiel, wenn der Fisch eine zweigängige Mahlzeit zu sich genommen hätte, könnte er das zweikammerige Herz zu dessen, deren vielmehr Verdauung verwenden, während er dann in dieser Zeit, da man eines Herzens ja durchaus bedarf, des Magens bedienen könnte zu diesem Behufe. Ob der Magen dafür so gut geeignet ist wie umgekehrt das Herz zum Verdauen der Speisen, das hinge in erster Linie, glaube ich, davon ab, ob es möglich ist, den Darm an die Luftröhre anzuschließen und b, ob es möglich ist, das Herz mit dem Darm zu verbinden. Fische atmen, wie jeder weiß, mit Schnorcheln. Diese Schnorchel sind natürliche Schnorchel, also keine angeklebten Schnorchel. Sie ragen immer über die Wasseroberfläche hinaus, denn sonst wäre der Schnorcheleffekt sehr gering. Es sind also Verlängerungen der Luftröhre. Diese Luftröhre, wie gesagt, endet normalerweise in einer Lunge, die bei Fischen Kiem heißt. Das ist also jedem Reisenden in Süddeutschland bekannt, denn es gibt dort einen Kiemsee, wo also nur Organismen zugelassen sind, die über solche Kiemen verfügen. Diese Form der Lunge, die blättrig ist und meistens auch rötlich, diese Form der Lunge ist also an eine Art Schnorchel angeschlossen. Und Fische, die hochentwickelt sind, kann man, jetzt kommen wir endlich zur Evolutionsbiologie, von Fischen, die niedrig entwickelt sind, dadurch ganz einfach unterscheiden. Und das ist allerdings auch das einzige bekannte Merkmal, das einen derartigen Schluss zulässt, dass die höher entwickelten Fische am oberen Teil, also am distalen Ende ihres Schnorchels, eine kleine Vorrichtung besitzen, mit der sie das Eindringen von Schmutzpartikeln gewissermaßen ausschließen. Wir kennen das ja auch vom Schnorcheln. Wenn man mit dem Schnorchel kurz untertaucht, beispielsweise in der Adria, muss man einen Schmutzzugang gewärtigen. Und da das nicht erwünscht sein kann, schon gar nicht bei Fischen, die außerordentlich zimperlich sind, geradezu lächerlich zu argumentieren, dass die Fische, die über eine solche Vorrichtung zum Ausschließen des Schmutzeingangs verfügen, primitiver wären als die Fische ohne. Somit wären die Verwandtschaftsverhältnisse der Fische eindeutig geklärt. Es gibt also die primitiven Fische und die hochentwickelten Fische. Ob es nun innerhalb dieser beiden Gruppen noch irgendwelche Abstufungen gibt, wer zum Beispiel wen gezeugt hat, das lässt sich bei Fischen ohnehin nicht sagen. Denn Fische vermehren sich ja nicht auf gewöhnliche Art. Fische schlafen in dem Sinne nicht miteinander, sondern Fische haben eine Form der Fortpflanzung, es ist ein bisschen peinlich darüber zu sprechen, die eher an das Protallium der Farnpflanzen, der Kryptogamen erinnert. Kryptogamen, das spricht ja für sich, sich im Verborgenen paarend. Also Fische haben es geschafft, ihre Fortpflanzung geheim zu halten. Niemand weiß, was sie da eigentlich machen. Ich bin auch nicht sicher, ob ich es wirklich wissen wollte. Aber sicher ist, dass es auf diesem Wege nicht gelingen kann, aufgrund dieser Geheimniskrämerei und dieses sehr stark entwickelten Schamgefühls der Fische, überhaupt die Verwandtschaftsverhältnisse zu rekonstruieren. Es sind plötzlich neue Fische da. Sie sehen anders aus als die alten Fische. Sie leben länger in der Regel. Also sie leben nicht länger, sondern sie sterben später, weil sie jünger sind. Und daraus kann man schließen, dass es sich um eine Filialgeneration handeln muss. Und in der Regel sind auch diese Filialgenerationen von Generation zu Generation wesentlich vielfältiger. Man kann also daraus wiederum den Rückschluss ziehen, dass es einen Urfisch, übrigens war das ein Urpanzerfisch, gegeben haben muss. Und von diesem Urfisch
kann man alle anderen Fische ableiten. Dummerweise ist aber dieser Urpanzerfisch nicht bekannt. Man weiß wohl, dass es ein Panzerfisch war, weil sich Abdrücke seines Panzers im Sediment gefunden haben. Aber der Panzerfisch selbst ist natürlich verrottet oder vielleicht auch verzehrt worden, wobei ich nicht wüsste von wem, weil es damals niemanden gab. Aber es ist sicher, dass von dem Träger dieses Panzers, der im Sediment erhalten ist, alle Fische irgendwie herleiten. Irgendwie ist aber eine sehr unbefriedigende Form der Taxonomie und es müssen unbedingt schärfere Kriterien gefunden werden, mit denen sich die verschiedenen Fische voneinander abgrenzen lassen. Wenn einem das nicht gelingt, kann es passieren, gerade im Indopazifik, wo die Wassertemperatur ja relativ hoch ist, dass sich Fische miteinander fusionieren, dass es also gewissermaßen zu Bastardisierungen kommt zwischen Fischen, die beim besten Willen genetisch nicht miteinander verwandt sind. Das könnte zu katastrophalen Monstrositäten führen. Also man stelle sich etwa vor, wir hatten vorhin diese Betrachtung eröffnet mit den Thunfischen, die unterschiedliche Flossenfarben besitzen. Gelb, Rot, Grün und Auberginefarben. Wenn nun ein auberginefarbenflossiger Thunfisch, also ein Thun, sich verpaaren würde, aus Versehen oder aus arglistigen Motiven, mit einem gelbflossigen Thun, müsste man eine Vermischung dieser Farben befürchten. Glücklicherweise scheint das noch nie vorgekommen zu sein. Also die Thunfische scheinen relativ anständig zu sein und auf Sortenreinheit zu halten. Denn man könnte sie ja dann nicht mehr unterscheiden. Also man müsste befürchten, dass beispielsweise ein gelber und ein blauflossiger, also ein Thun und ein Thun, dass diese beiden miteinander einen grünflossigen zeugen würden. Diese Gefahr würde durchaus bestehen. Und dann hätten wir überhaupt keine Anhaltspunkte mehr, einen grünflossigen, habe ich zwar erwähnt, es gibt ihn aber nicht, wir hätten überhaupt keine Anhaltspunkte mehr dafür, ob das eine natürliche Spezies ist oder ob es sich nur um eine Varietät handelt oder andere abartige, eigentlich unsittliche Taxa. Aus diesem Grunde ist es sehr zu begrüßen, dass es so unendlich viele Formen, Varietäten von Fischen gibt, dass so als der Versuch, sich eine größere Vielfalt zu denken, heute aktuell nicht mehr möglich ist. Wenn man einen Zeitschnitt vor, sagen wir, 25 Jahren machen würde, würde man feststellen, dass damals die Vielfalt der Fische im Indopazifik durchaus noch begrenzt war. Dass also damals noch eine endliche Vielfalt zu existieren schien. Man schätzt eben auf ungefähr 17 Oktilliarden Spezies. Und in diesem Fall wäre es zwar mühsam, aber möglich, eine genaue Kartierung aller Spezies aufzustellen, so dass man ausschließen kann, dass durch irgendwelche Formen inzüchtiger oder unzüchtiger Beziehungen zwischen miteinander verwandten oder nicht verwandten Fischen neue Spezies entstehen. Denn das darf nicht sein. Denn die Spezies, also die Art, ist, wie soll man sagen, eine heilige Entität der Natur, die unveränderlich sein muss. Es ist ja zum Beispiel undenkbar, stellen Sie sich vor, ein Elefant würde so lange mutieren, bis er kein Elefant mehr wäre. Also er hätte zum Beispiel keinen Rüssel mehr und er hätte keine langen Ohren mehr. Er wäre auch ziemlich klein geworden und vielleicht puschelig. Wie würde man ihn dann als Elefanten erkennen wollen? Das wäre eine Katastrophe. Es wäre biologisch nicht möglich, die Echtheit dieses Elefanten zu beweisen. Es wäre aber auch nicht möglich zu beweisen, dass es sich nicht um einen Elefanten handelt, weil er ja die Gene des Elefanten noch immer besäße. Insofern, warum er sie nicht benutzt, wäre dann eben eine Frage, die man mit dem Elefanten klären müsste. Aber wir handeln ja von Fischen im Indopazifik. Ich danke Ihnen übrigens, dass Sie bisher zugehört haben, denn meine Äußerungen werden jetzt in den letzten 10 Minuten der heutigen Sendung, oder 9 Minuten, um genauer zu sein, nämlich noch deutlich absurder werden. Und es wird selbst den hartnäckigsten Hörern nicht mehr möglich sein, in irgendeiner Form, wie man bei Fischen im Englischen sagen würde, Head and Tail auszumachen. Also der Tail des Fisches, das ist die Art, wie er sich um seine eigene Achse dreht,
also etwa wie Cottontail, der Tail des Fisches und der Head des Fisches, das ist da, wo er seine Phones aufsetzt, diese beiden Teile noch zu unterscheiden, wird nur möglich sein, wenn man die letzten 8 Minuten und 20 Sekunden dieser Sendung nicht hört. Denn wenn man ihnen weiter folgt, diesen Ausführungen von mir, wird irgendwann an einem bestimmten Punkt, der vielleicht 5 Sekunden vor 10 oder wenn Sie morgen die Wiederholung hören, 5 Sekunden vor 1, wenn also praktisch schon das Geräusch der des Germanenfunks oder wie dieser merkwürdige Störsender heißt, der hier manchmal seine sogenannten Nachrichten, irgendwelche Propagandameldungen einstreut, ertönt. In diesem Moment wird wahrscheinlich der Zustand, wenn Sie bis zu diesem Moment am Apparat bleiben, der Zustand erreicht sein, dass Sie kein Organ eines Fisches mehr von irgendetwas anderem in der Welt unterscheiden können. Dieser Zustand, den ich schon seit vielen Jahren anstrebe, ist bekannt unter dem Fachwort Ataraxia und bezeichnet, man muss ihn durchgegangen sein. Nicht? Also da liegt etwas Transitives drin. Man muss durch diese Gedanken des sich allmählichen Verfestigens und dann Auflösens der gewissermaßen sklerotisierten Begriffe gegangen sein, um diese sich gegenseitig befruchtend in eine neue Konfiguration überführen zu können, in der sie dann plastisch bleiben. Und das soll heißen, dass wenn wir beispielsweise die vorhin besprochenen inneren Organe des Fisches, also sein sogenanntes Herz, seinen sogenannten Magen, seine sogenannte Schilddrüse, seinen sogenannten Fettsteiß, wenn wir alle diese Organe, das letztere wäre ein äußeres Organ, wobei der eigentliche Fettsteiß ja innen ist, er ist nur mit steißartiger Substanz äußerlich umgeben, also zum Beispiel Schuppen beim Fisch oder beim Hammel, dann Zotten, diese verschiedenen 5 inneren Organe, die ein Fisch besitzt, von denen eines ja schon halb äußerlich ist, wohlgemerkt, diese Organe miteinander in eine neue Beziehung bringen zu können, um ihre Interaktion, die Synergieeffekte genauer zu verstehen, setzt voraus, dass man über das bisherige Maß biologischen Verständnisses kategorial sich erhebt und in das Reich des vollkommenen Irrsinns eintritt. Wenn einem dies gelingt, wenn man jegliche Form der Nachvollziehbarkeit von Argumenten als überflüssigen Ballast abschütteln wollte, wenn man die Grenzen, die künstlich aufgerichteten Grenzen zwischen Religion, zwischen Wissenschaft, zwischen der Herstellung verschiedener Kunststoffe, wenn man diese Grenzen, die ja nicht naturgemäß sind, die dem Menschen und dem Fisch vollkommen gegen seine innere Natur gehen. Wenn man diese Grenzen einreißen zu wollen sich verstünde, könnte man wohl möglich feststellen, dass die 5 inneren Organe des Fisches in einer geheimnisvollen, aber vielsagenden Art mit den 12 äußeren Organen des Rindwurms in Verbindung stehen. Dafür müsste man natürlich jetzt eine neue Sendung machen zu diesen äußeren Organen des Rindwurms, die wesentlich subtiler sind als die inneren Organe des indopazifischen Fisches, von denen es ja auch unendlich viele verschiedene gibt. Es gibt ja 17 Oktilliarden Spezies und insgesamt 17.000 Exemplare indopazifischer Fische. Und bei keinem, nicht einem einzigen, sind die inneren Organe identisch. Man kann also sich vorstellen, welch langer, mühsamer, aber auch beglückender Prozess der geistigen Entrückung damit verbunden wäre, dieser Frage bis auf den Boden, man könnte im schalkhaften Gleichnis sagen, des Marianengrabens zu folgen und dort am Boden der Tatsachen festzustellen, dass wir alle Würmer sind und dass Fische Würmer sind, die
ein paar Flossenausnahmen. Das haben aber auch manche andere Würmer. Also was ist ein Fisch schon? Wenn Fisch, es ist nicht wichtig, ob er Schuppen hat. Es gibt auch Fische ohne Schuppen. Es ist nicht wichtig, ob er Flossen hat. Es gibt auch Fische, denen man die Flossen abgeschnitten hat und die noch ganz gut, zumindest als Fischstäbchen, arbeiten können. Es ist nicht wichtig, ob die Fische ein Gehirn haben. Denn ich meine, die Funktion des Gehirns wird sowieso völlig überschätzt. Es ist nicht wichtig, ob die Fische überhaupt innere Organe haben. Es ist überhaupt nichts an dem Fisch wichtig. Es ist auch nicht wichtig, zu wissen, was ein Wurm ist. Es ist womöglich nicht einmal mehr wichtig, zu wissen, was kein Wurm ist. Denn es ist ja nichts kein Wurm. Es ist ja eine Kontinuität aller Organismen, die wir unter dem Oberbegriff Wurmidae zusammenfassen, gegeben. Und zwar von einer mir nicht bekannten Instanz, die aber nicht angezweifelt wurde bisher. Man sollte diese Instanz anzweifeln. Ich bin der Meinung, dass alle Behauptungen, die in dieser Sendung aufgestellt lachen Sie nicht, das könnte Ihnen auch passieren, dass alle Behauptungen, die in dieser Sendung aufgestellt wurden, falsch sind. Sollte sich das herausstellen, ich bitte darum, wenn Ihnen auch nur einzelne Beispiele im Laufe dieser Sendung aufgefallen sind, mir diese in akribischst möglicher Form zuzusenden. An Radio X können Sie das schicken als E-Mail. Sie können es aber auch in Leitsordner abgeheftet in die Oranienstraße 1a zu Franke schicken. Wir sammeln das, und sollte sich herausstellen, dass eine einzige Behauptung, die ich heute in dieser Sendung gemacht habe, nicht unwahr sein sollte, dann würde ich diese Sendung noch einmal wiederholen und die ganzen anderen Behauptungen entsprechend revidieren, so dass man mit absoluter Sicherheit sagen kann, dass sie wahr sind. Dabei müssen Sie mir dann aber unbedingt helfen, denn die Wahrheit verändert sich ja ständig, außer, das ist natürlich eine Kategorienfrage, man geht von einer unverrückbaren Wahrheit aus. Das wäre Schwachsinn und kann nicht Teil einer wissenschaftlichen Erörterung sein. Ich danke Ihnen für die ungeheure Geduld, die Sie mit dieser Sendung bewiesen haben, insbesondere diejenigen unter Ihnen, die dieser Sendung nicht gelauscht haben und sich noch langweiligeren Dingen in der Zeit gewidmet haben. Aller Achtung, denn es ist schon erstaunlich, dass es Menschen gibt, die ein so ungeheuer trostloses Leben führen, dass sie es vorziehen, etwas anderes zu tun, als diese Sendung zu hören. Da ich das nicht billigen kann, möchte ich Sie bitten, davon auch in Zukunft abzusehen und dieser Sendung immer zuzuhören. Auch wenn die Sendung gerade nicht ausgestrahlt wird, insbesondere dann ist es nötig, man muss sich dann noch mehr Mühe geben, man muss all seine Kraft zusammennehmen, man darf nicht ablassen. Es ist genau, als würde man das Friseurhandwerk erlernen. Man muss sehen, dass man mit seinem Latein nie am Ende ist. Und ich verabschiede mich von Ihnen für diese Rabenstunde und bitte Sie, bei der nächsten Rabenstunde wieder ebenso fleißig, ich danke übrigens auch den ganzen Hörern, die während dieser Sendung nicht angerufen haben, sich geistig daran zu beteiligen, diese Sendungen immer noch weiter zu verbessern. Adieu.

0: 13 Uhr die Nachrichten. Der frühere EZB-Präsident und ehemalige italienische Regierungschef Draghi ist in Aachen mit dem internationalen Karlspreis ausgezeichnet worden. Bundeskanzler Merz hob in seiner Festrede die Rolle Draghis während der Euro-Krise hervor. Diese habe in bedrohlicher Zeit den Euro und die gesamte Währungszone stabilisiert. Heute sei der Euro unangefochten. Der CDU-Chef nutzte zugleich den Anlass, eine Modernisierung des EU-Haushalts zu fordern, um die Gemeinschaft als eigenständige Macht in einer Welt im Umbruch zu festigen. Der griechische Ministerpräsident Mitsotakis und Aachens Oberbürgermeister Tsimons erinnerten an Draghis Worte im Juli 2012 auf dem Höhepunkt der Euro-Krise, die auch durch die griechische Verschuldung ausgelöst worden war. Draghi sagte damals, die EZB werde tun, Zitat, whatever it takes, also was auch immer nötig ist, um den Euro zu retten. Mit dem Karlspreis werden seit 1950 Persönlichkeiten oder Institutionen ausgezeichnet, die sich um Europa verdient gemacht haben. Der chinesische Staatschef Xi Jinping hat die USA vor einem Konflikt wegen der Taiwan-Frage gewarnt. Er sagte nach einem Treffen mit US-Präsident Trump in Peking, die Beziehungen könnten in eine äußerst gefährliche Lage kommen. China betrachtet Taiwan als Teil seines Staatsgebietes und strebt eine Vereinigung mit dem Festland an, notfalls auch mit militärischen Mitteln. Die USA unterstützen den demokratisch regierten Inselstaat und planen unter anderem den Verkauf von Waffen. Das erste Gespräch zwischen Xi und Trump dauerte rund 2 Stunden. Beim anschließenden Staatsbankett lobte der US-Präsident das Treffen als außerordentlich positiv und konstruktiv. Er bezeichnete Xi als Freund und lud ihn zu Gesprächen in Washington im September ein. Xi wiederum erklärte, es handle sich um die wichtigsten bilateralen Beziehungen in der Welt. Es ist der erste Besuch eines US-Präsidenten seit fast einem Jahrzehnt. Die russischen Streitkräfte haben ihren Beschuss auf Ziele in der Ukraine fortgesetzt. Seit Mitternacht seien mehr als 1500 Drohnen abgefeuert worden, teilte der ukrainische Präsident Selenskyj mit. Von Seiten der Luftwaffe hieß es, ein Großteil sei abgefangen worden. Eines von vielen Zielen der Drohnen sowie auch Raketen ist erneut die Hauptstadt Kiew gewesen. Dort wurden den örtlichen Behörden zufolge Gebäude beschädigt. Die Rede ist zudem von mindestens einem Toten und 16 Verletzten. In Lettland ist die Regierungskoalition zerbrochen. Ministerpräsidentin Siliņa kündigte ihren Rücktritt an. Der lettische Präsident Rinkevičs will sich nun morgen mit allen Parlamentsparteien zu Gesprächen treffen. Hintergrund ist der Streit nach dem Absturz zweier verirrter ukrainischer Drohnen in Lettland. Auf Druck von Siliņa war Verteidigungsminister Sprūts zurückgetreten. Sie warf ihm vor, den lettischen Luftraum nicht geschützt zu haben. Die linke progressive Partei des Ministers verließ daraufhin die Regierungskoalition. Damit verfügte das seit 2023 regierende Bündnis über keine Mehrheit mehr. Der Nationale Normenkontrollrat hat das geplante Gebäudemodernisierungsgesetz der schwarz-roten Koalition kritisiert. Der Vorsitzende des Gremiums, Göbel, sagte der Bild-Zeitung, der vom Kabinett beschlossene Gesetzesentwurf gehöre zu den handwerklich schwächsten und praxisfernsten Vorhaben, die dem Nationalen Normenkontrollrat in den vergangenen Jahren vorgelegt worden seien. Der Gesetzestext sei in weiten Teilen kaum verständlich, unnötig kompliziert und für die Betroffenen häufig nicht nachvollziehbar. Göbel warnte davor, dass solche Gesetze zur Frustration gegenüber Staat und Politik führen könnten, wenn die Menschen die staatlichen Regeln nicht verstünden. In der kubanischen Hauptstadt Havanna haben die massiven Stromausfälle zu Protesten geführt. Die Nachrichtenagentur Reuters meldet, hunderte Menschen seien in mehreren Außenbezirken auf die Straßen gegangen. Die Kundgebungen seien meist friedlich verlaufen. Es habe sich um die größten Proteste seit Beginn der Energiekrise Anfang des Jahres gehandelt. Kuba ist wegen der verschärften US-Sanktionen fast vollständig von Treibstofflieferungen aus dem Ausland abgeschnitten. Das Wetter verbreitet Schauer und Gewitter. An der Nordsee etwas Sonne, 10 bis 16 Grad. Morgen wechselhaft mit Schauern und einzelnen Graupelgewittern. Im Nordosten auch sonnig, dann 11 bis 17 Grad. Und die weiteren Aussichten am Samstag wechselnd bewölkt und vereinzelte Schauer von der Mitte bis zur Ostsee auch heiter. Das waren die Nachrichten.
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2: Einen historischen Besuch nennt es Chinas Präsident Xi. Die Welt blickt nach Peking und sieht doch nicht viel, wenn die Präsidenten Xi und Trump zusammenkommen, außer inszenierten Bildern und pompösen Ritualen. Was bislang über die Gespräche hinter verschlossenen Türen bekannt ist, das berichten wir gleich. Parallel zum Treffen in Peking überzieht Russland die Ukraine mit massiven Angriffen und die globalen Konflikte derzeit. Sie spielen auch eine Rolle bei der Verleihung des Karlspreises in Aachen und auf dem Katholikentag in Würzburg. Auch das sind Themen in der kommenden halben Stunde hier im Deutschlandfunk. Ich bin Jonas Rehse, guten Tag. Zur Stunde essen die beiden mächtigsten Männer der Welt gemeinsam zu Abend. Der erste Tag des Staatsbesuchs von US-Präsident Trump bei seinem chinesischen Amtskollegen. Er hat vor allem viele Bilder der Harmonie produziert. Doch dass hinter all dieser Harmonie auch ein erbitterter Machtkampf tobt, das wurde in einer Warnung von Xi an Trump deutlich. Sollte die Taiwan-Frage schlecht gehandhabt werden, so Xi, käme es zu Spannung oder sogar zu Konflikten zwischen beiden Ländern. Was sonst wichtig war an diesem ersten Tag des Trump-Xi-Gipfels, Maximilian Seib.
3: Es sind pompöse Bilder zum Auftakt. Gegen 10 Uhr Ortszeit empfängt Xi seinen Staatsgast aus Washington vor der großen Halle des Volkes. Mit militärischen Ehren und hunderten Chinesinnen und Chinesen, die begeistert die Fahnen Chinas und der USA schwenken. Die Eingangsstatements anschließend betont freundlich.
4: That was an honor like few have ever seen before. We've had a fantastic relationship.
3: Es war eine Ehre, wie ich sie selten zuvor erlebt habe. Wir haben eine großartige Beziehung. Wann immer es Probleme gab, haben wir die zusammen ausgeräumt. Wir haben uns angerufen und die Probleme gelöst. Die ganze Welt schaut auf dieses Treffen. Die Welt verändert sich gerade so stark wie lange nicht. Es sind turbulente Zeiten. Die Weltgemeinschaft ist am Scheideweg. Die Frage ist, ob wir diese Herausforderungen zusammen angehen und der Welt Stabilität geben können. Das Thema Taiwan erklärte Xi zum wichtigsten Konfliktpunkt in der Beziehung zu den USA. Die Insel wird seit Jahrzehnten unabhängig und demokratisch regiert, China sieht sie aber als Teil des eigenen Staatsgebiets an. Nur wenn das Thema Taiwan richtig gehandhabt werde, seien stabile Beziehungen möglich, so Xi, sonst drohten Konflikte zwischen den USA und China. Die USA haben zuletzt milliardenschwere Waffenpakete für Taiwan geschnürt. Dass der US-Präsident in der Stadt ist, das ist Thema in den chinesischen Medien, in den sozialen Netzwerken und auch auf der Straße. Hunderte Schaulustige warteten am Abend vor Trumps Hotel in Peking, reckten ihre Handys in die Höhe, um seine Ankunft zu filmen. Einer von ihnen, Herr Dong. Er sagte dem chinesischen Staatsfernsehen, ich glaube, die jüngsten Entwicklungen an den Aktienmärkten sagen uns etwas. Es gibt viele Möglichkeiten für Zusammenarbeit zwischen unseren beiden Ländern, insbesondere in den Bereichen Technologie, KI und Halbleiter. Das würde unseren Beziehungen zugutekommen und auch die technologische Entwicklung weltweit fördern. Nach den Verhandlungen an Tag 1 zeichnen sich erste Ergebnisse ab. China hat sich offenbar dazu bereit erklärt, noch mehr landwirtschaftliche Produkte aus den USA zu kaufen. Bauern sind eine wichtige Wählergruppe für US-Präsident Trump. Xi versprach außerdem den mitgereisten Wirtschaftsbossen aus den USA einen besseren Zugang zum chinesischen Markt. Zu Trumps Delegation gehören unter anderem Tesla-Chef Elon Musk, Apple-Boss Tim Cook und der NVIDIA-CEO Jensen Huang. Im Gegenzug dürfen 10 chinesische Firmen AI-Chips von NVIDIA kaufen, allerdings nur das zweitbeste Modell. Dass China und die USA ihren Handelskonflikt zumindest entschärfen, darauf hofft auch die deutsche Wirtschaft. Denn viele deutsche Unternehmen drohen im Ring der beiden Großmächte Schaden zu nehmen, sagt Oliver Oehms, Geschäftsführer der Deutschen Auslandshandelskammer in China.
5: Die Gefahr ist virulent. Wir haben verschiedene Exportkontrollmaßnahmen auf beiden Seiten, bei denen sich deutsche Unternehmen gelegentlich in einer Sandwich-Position wiederfinden.
3: Immer wieder neue Exportregeln und Beschränkungen, das habe nicht nur chinesische und US-amerikanische Unternehmen getroffen, auch deutsche Firmen müssten sich durch den Dschungel an Regularien kämpfen. Immerhin, seit dem letzten Treffen von Xi und Trump vor einem guten halben Jahr stehen die Zeichen wieder auf Deeskalation. Fürs Erste zumindest.
5: Wir wollen optimistisch sein und davon ausgehen, dass der Burgfrieden, den wir die letzten Monate, kann ich sagen, genossen haben, aber von dem wir profitiert haben, dass der verlängert wird.
3: Morgen wollen Xi und Trump ihre Gespräche fortsetzen, ehe der US-Präsident am

0: wunderschönen guten Tag da draußen. Hier ist das Politopia Magazin, euer gesellschaftskritisches Magazin hier auf Radio X, auf eurem nicht kommerziellen Stadtradio hier in Frankfurt am Main. Und wir begrüßen euch hier auch wieder zu der Sendung mit einem Thema, das vielleicht einige noch nicht so richtig mitbekommen haben, da es nicht so offiziell in den Medien drüber gesprochen wird. Ich hatte aber vor einigen Monaten schon mal eine Sendung darüber gemacht, über die sogenannte Global Summit Flotilla. Und zu dem Zeitpunkt war eine Teilnehmerin hier im Studio und hat natürlich von ihren Erlebnissen erzählt vom letzten Jahr. Dieses Jahr haben sich wieder Menschen zusammengetan, um diese Global Summit Flotilla zum zweiten Mal, also 2.0, anzugehen und wieder über das Mittelmeer versuchen, die Grenze bzw. diesen Absperrgebiet in den offenen Gewässern zu Palästina bzw. zu dem Gazastreifen zu durchbrechen. Soweit ich das weiß, sind natürlich auch einiges passiert die letzten Tage. Aber bevor wir zu den Geschehnissen jetzt kommen, möchte ich gerne jetzt erstmal meinen Gast begrüßen. Das ist der Tom am anderen Ende des Apparats. Hallo Tom.
1: Hallo, vielen Dank für die Möglichkeit und herzlich willkommen auch von meiner Seite.
0: Ja, ich bedanke mich auch, dass das jetzt sozusagen quer über Europa bis nach Südeuropa wir mit euch jetzt hier sprechen können im Namen des Politopia Magazins. Und vielleicht sage ich etwas dazu. Also die Flotilla setzt ihren koordinierten Vorstoß wieder fort. Das ist jetzt 2.0, wie gesagt, um die illegale Blockade von Gaza durch Israel zu durchbrechen. Also die Global Summit Flotilla bestätigt, dass sie am 26. April 56 Schiffe offiziell von Porto Xifonio in Augusta, also ausgelaufen sind. Damit wurde die bislang größte koordinierte zivile Seemobilisierung der Mission eingeleitet und der Kurs offiziell in Richtung östliches Mittelmeer aufgenommen. Tom, du bist tatsächlich einer der Beteiligten, die auch auf einem der Boote ist, und du bist auch sogenannte Spoken People von diesen Booten. Und ich würde mich jetzt erstmal freuen, dass du etwas über dich sagst, vielleicht über deine Motivation und wo bist du gerade?
1: Also zu mir, ich bin Tom, ich bin 19 Jahre alt und aus dem Süden von Deutschland, also in der Nähe von Frankfurt. Ich befinde mich gerade in Griechenland, also die Boote sind von Augusta bis in Italien gestartet und befinde mich jetzt in Griechenland, weil wir vor ein paar Tagen von der israelischen Besatzungsmacht attackiert wurden. Und genau, dazu wahrscheinlich später nochmal mehr. Und zu meiner Motivation würde ich sagen, ich bin in Deutschland aufgewachsen oder mit der Erziehung aufgewachsen, dass man nicht mehr gerade als deutscher Staat und deutsche BürgerInnen nicht zusehen kann, wenn Missstände passieren oder wenn gerade Völkermorde passieren. Und seit Jahrzehnten findet der Völkermord in Palästina statt und seit 2 Jahren sieht man es sehr, sehr aktiv gelivestreamt auf den Handys, und ich konnte nicht nur zusehen oder das angucken, wie andere 19-Jährige massakriert werden und wie das passiert, mit vor allem einer sehr, sehr großen Unterstützung von Deutschland auch. Und deshalb habe ich mich dann dazu entschlossen, also ich habe davor schon viel organisiert und mobilisiert, aber entschlossen, dann der Global Summit Flotilla beizutreten, um da meinen Beitrag zu leisten, weil ich das als im Moment effizienteste oder eine Aktionsform sehe, die sehr effektiv ist, aber natürlich nicht unabhängig von den Aktionen auch auf Land bin. Genau.
0: Und du bist jetzt immer noch in Italien, ist das richtig?
1: Nee, in Griechenland gerade.
0: Genau. Soweit ich weiß, ist das um Kreta herum oder habt ihr mittlerweile einen anderen Standort?
1: Ja, genau. Also ich bin auf dem Boot von Barcelona nach Italien mitgefahren und bin dann da nicht weiter gesegelt und habe von Boden aus geholfen bei dem Mediateam und Pressearbeit und Mobilisierungsarbeit und bin dann jetzt nach Griechenland gekommen, um hier zu unterstützen, weil die Boote vor Griechenland in internationalen Gewässern bei Griechenland angegriffen wurden und attackiert wurden und viele Genossinnen von uns zu Geiselhaft genommen wurden, und deshalb wird jetzt hier nochmal sich neu strukturiert und gesammelt, um zu gucken, wie man weiterkommt und die Boote wieder eingesammelt und sich um die Leute gekümmert, die ins Krankenhaus mussten. Genau.
0: Also um da vielleicht nochmal kurz zurückzugehen, das heißt die letzten 7 Tage, das heißt am Donnerstagmorgen Nacht wurden einige Schiffe vor der griechischen Küste, vielleicht hilfst du mir da gerade mal ein bisschen, um den Ort etwas genauer zu präzisieren, wurden die von einem, israelisch-militärische Organisation, da gibt es auch einen Namen dafür, soweit ich das mitkriegen könnte, gekapert. Ist das korrekt?
1: Genau, ja. Also es wurde von dem IOF, also der israelischen Militäreinheit, die Boote mit Militärschiffen sind dahin gekommen und nachts haben wir dann die Nachricht bekommen, dass die angegriffen wurden und es wurden also mehrere hundert AktivistInnen in Geiselhaft genommen. Es wurde auf die Menschen mit Gummi geschossen. Viele Menschen haben, also es gibt Nasenbrüche, es gibt Wunden im Gesicht und sonstiges. Genau, das waren 23 Boote von uns. Es sind viele Boote aber noch auf See geblieben. Und die Leute wurden dann vor wenigen Tagen freigelassen und sind jetzt wieder in Griechenland. Genau, aber noch Thiago und Saif. Zwei Menschen von der Organisation sind weiterhin in Geiselhaft und werden, gerade sind sie, glaube ich, auf dem Weg nach besetzten Palästina, also nach Israel. Und deswegen ist also zum einen der Aufruf, sich gegen die Menschenrechtsverletzungen und den Verstoß in internationalen Recht und auch Seerecht laut zu werden, dass Israel jetzt sogar vor europäischen Gewässern solche Straftaten begeht, ist eine weitere Eskalationsstufe, aber auch, dass noch zwei Leute gefangen sind, weil es auch in Israel die illegale Todesstrafe an nur PalästinenserInnen jetzt zugesagt wurde. Deswegen nochmal eine sehr, sehr höhere Gefahr auch für die zwei Personen, als was die eingestuft werden oder wie dann die Situation ist. Genau, und auch in dem Zuge ist, glaube ich, wichtig zu erwähnen, dass immer noch 9000 PalästinenserInnen meist ohne Anklageschrift in israelischen Gefängnissen sind und dort misshandelt und missbraucht und gefoltert werden. Und das, was unsere Aktivistinnen oder wir erlebt haben, im Vergleich dazu nichts ist, was in den Gefängnissen passiert, was aber auch in Palästina passiert.
0: Also es wurden 23 Schiffe gekapert, die wurden sozusagen okkupiert. Die Menschen auf den Booten wurden mitgenommen, etwa 100 davon. Und letztendlich haben die bestimmte, Waffen genutzt, wie jetzt Gummigeschosse, die du gerade erwähnt hast, und haben diese Menschen tatsächlich verletzt. Aber ich gehe davon aus, also natürlich gehe ich nur davon aus, ich weiß es nicht genau, die Menschen haben sich bestimmt nicht gewehrt. Ist das korrekt?
1: Ja, genau. Also es waren 180 Passagiere, die das waren, und sind 600 Meilen weg von Gaza gewesen. Und wir haben sehr, sehr viel Training hier zu nicht gewaltvoller Interaktionen mit den Personen, weil wir wissen, wer vor uns steht. Das waren die letzten Jahre auch schon spezielle Einheiten, die sonst in Gazastreifen zum Beispiel Kinder erschossen haben. Und deshalb haben wir sehr, sehr viel Training gehabt, dass man wirklich nonviolent agiert, dass es gar keine Eskalationsstufe gibt und gar keinen Anlass gibt, auf irgendeine Art und Weise da zu einer Eskalation zu führen. Und dementsprechend haben sich die Leute auch verhalten, aber trotzdem wurden Menschen beschossen, Menschen wurden gehauen, körperliche Gewalt wurde zugefügt. Und ja, deshalb ist es, zeigt nochmal den Spiegel, wie brutal und wie, was sich die Menschen dort alles erlauben können. Was passiert auch gerade deshalb, weil aus Griechenland die Militärschiffe losgefahren sind, die uns angegriffen haben.
0: Es ist eine gewaltfreie Flottilla, die da Richtung Gaza-Streifen sich bewegt hat, um natürlich Hilfsaktionen und Medikamente und Lebensmittel und dergleichen dahin zu schiffen. Aber du hast von 600 Meilen gesprochen. Also wo wurde genau diese 23 Schiffe dann gekapert?
1: Genau, also zur Flottille allgemein. Wir sind eine humanitäre Mission und unser Ziel ist, die illegale Blockade zu durchbrechen und vor allem Hilfsgüter dorthin zu liefern. Also Prothesen, Essen, Trinken, Schulsachen für Schulkinder dort, Samen, dass man die Landwirtschaft wieder aufbauen kann, also jegliche Hilfe, dass man Gaza wieder aufbauen kann und vor allem die Blockade zu durchbrechen, dass es für weitere Güter oder Hilfsmissionen geöffnet ist und das gerade jetzt noch mal mehr an Wichtigkeit gewonnen hat, weil Hilfsorganisationen im Gazastreifen der Zugang verboten wurde und die rausgeschickt wurden, dort auch viele humanitäre HilfshelferInnen ermordet wurden über die letzten Jahre und die Situation immer schlimmer wird. Also seit der angeblichen Waffenruhe von Israel fallen weiterhin Bomben täglich, weiterhin werden Menschen bewusst ausgehungert und deshalb stehen 2 Millionen Menschen vor dem Hungertod oder leben mit einer Angst, am Hungertod zu sterben. Genau, deshalb quasi der Hintergrund der Mission. Und die Boote wurden in internationalen Gewässern vor der Küste von Griechenland attackiert und manche Boote haben es geschafft und versucht dann in griechische Gewässer zu kommen, um sich zu sichern. Genau.
0: Das bedeutet, es ist eigentlich gar nicht so weit von der griechischen Küste passiert. Es ist sozusagen nicht eben an dieser Blockade passiert, sondern tatsächlich einige 100 Kilometer davor. Habe ich das richtig verstanden?
1: Genau, ja. Also es zeigt nochmal mehr, dass Israel jetzt anscheinend auch so weit weg von der Küste Sachen begehen kann. Also die Interceptions die letzten Jahre waren auch schon illegal, wie die Blockade auch illegal ist. Aber jetzt nochmal mit einer deutlich größeren Zusammenarbeit mit der griechischen Regierung, aber auch mit der EU, ist es nochmal eine weitere Eskalation, wie sie agieren. Und das zeigt vor allem die Angst oder die Bedrohung, die Israel damit darin sieht, dass Menschen sich friedlich zusammenschließen und eine friedliche Mission starten, um humanitäre Hilfe zu liefern und so radikal und extrem agieren, um diese Art von Aktivismus niederzuschlagen und auf so eine friedvolle Mission mit so einer extremen Gewalt reagieren. Und genau, ich glaube, da muss man vor allem jetzt als Menschen auf die Straße gehen und sagen, dass man damit nicht einverstanden ist, auch nicht einverstanden ist mit der Komplizenschaft der deutschen Regierung, dass weiterhin Geld gesendet wird, dass politisch unterstützt wird und der Völkermord verteidigt oder gerechtfertigt wird. Und ich glaube, aktiv wichtig ist, dass wir dass wir zusammen als Gesellschaft und Verein und laut werden und sagen, wir repräsentieren nicht einen Staat als Bevölkerung, der Völkermann begeht und repräsentieren nicht einen Staat, der entscheidet, welche Menschen Mensch genug sind, um zu leben und welche das nicht verdient hätten. Weil ich persönlich als junge Person nicht in einer Welt leben will, in der Völkermorde oder jegliche Menschenrechtsverletzungen normalisiert sind und einfach so stattfinden oder wir es erlauben, Regierungen, dass es stattfindet.
0: Du hast eben schon über 100 Menschen gesprochen. Davon sind 2 noch nicht freigelassen worden. Bevor wir da jetzt nochmal ins Detail reingehen, würde ich gerne für unsere Zuhörerinnen und Zuhörer, die gerade hoffentlich sehr spannend an den Radiogeräten auch unser Gespräch und unser Interview jetzt hören, mal eine kurze Musikpause einlegen und würde sagen, bis gleich.

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0: Herzlich willkommen wieder zurück hier bei uns. Wir sprechen hier heute über die große Schiffaktion oder Bootaktion, die sogenannte Global Summit Flotilla, die sich mit über 50 Booten auf dem Weg zu dem Blockadeort des Gazastreifens begeben haben, sind über Spanien, Italien, mittlerweile schon an der griechischen Küste vorbei, Richtung Gaza weiter gesegelt. Allerdings wurden sie am Donnerstag früh, ich glaube, das ist der 28. April, oder? War das der 28. April? Da muss ich jetzt mal gerade mal gucken. Also Entschuldigung, auf den 30. April wurde dann Schiffe gekapert von diesen paar 50 Schiffen, 23. Dort wurden die Insassen und auch die Schiffe erstmal aufgehalten von der Spezialeinheit des israelischen Militärs, haben diese Menschen gekidnappt oder rausgeholt, und mittlerweile sind eigentlich über Hunderte auch wieder frei. Allerdings sind zwei Personen, die da noch in Haft sind. Ja, und am Apparat bei mir an der anderen Leitung ist der Tom. Er selber ist der Spoken People von der ganzen Flotilla oder einer der Spoken Peoples. Und ich freue mich sehr, dass er hier fürs Politopia Magazin spricht. Und ich würde gerne jetzt erstmal etwas über die zwei Personen, die noch in Haft sind, die jetzt nach Israel verfrachtet worden sind, hören und was ist mit denen genau passiert.
1: Genau, dabei handelt es sich einmal um Thiago und einmal um Saif. Thiago ist, glaube ich, relativ bekannt. Der war auch auf der letzten Mission und auf der Mission nach Kuba, der Flotilla. Und ist aus Brasilien, hat Frau und ein Kind. Genau, und ist ein Teilnehmer der Mission, der versucht hat, friedlich die Blockade zu durchbrechen. Und vor allem durch eine große Aufmerksamkeit oder große Solidaritätsaktion für Palästina, aber auch für andere unterdrückte Völker, ist er wahrscheinlich mehr relevant oder stellt eine größere Gefahr dar für das Regime. Und er ist eine Person davon, die in Geiselhaft ist und auf dem Weg nach Israel ist. Und die andere Person ist Saif, der auch Frau und Kinder hat. Und die Gefahr bei den beiden Personen steht, dass die verhaftet werden oder misshandelt oder
0: vielleicht physischer Gewalt.
1: Das sie erfahren, weil auch viele Leute, die jetzt zurückgekommen sind, blaue Wunden oder gebrochene Nasen und so hatten. Also das ist sehr wahrscheinlich, dass das stattfinden wird. Und bei Saif nochmal eine erhöhte Gefahr, weil er palästinensische Wurzeln hat und die Todesstrafe in besetzten Palästina für PalästinenserInnen von Israel beschlossen wurde vor kurzer Zeit. Das heißt, dass PalästinenserInnen ermordet werden dürfen und 9000 davon gerade in israelischer Geiselhaft sitzen, ohne eine Anklageschrift oder ähnliches, und deshalb nochmal die Gefahr viel, viel größer ist. Genau, vor allem für die Kinder und Familien, die Situation unfassbar schlimm gerade ist, dass die Unwissenheit oder nicht zu wissen, was passieren kann oder zu wissen, was möglich ist, was die Israelis machen.
0: Haben denn die beiden auch Möglichkeiten, da vor Ort Anwälte auch anzurufen oder sie zu aktivieren?
1: Also es gibt von der Flotilla auf jeden Fall ein großes Legal-Team, also Anwälte und Anwältinnen, die sich um genau solche Anliegen kümmern und auch dort vor Ort aktiv sein werden. Nur das Problem ist, dass es sehr schwer oder ungewiss ist, inwiefern da ein wirklich faires Verfahren stattfindet. Also man sieht bei Palästinensern in Palästina schon, dass das oft nicht stattfindet und Menschen ewig lange festgehalten werden und misshandelt werden in den Gefängnissen, und auch bei den letzten Missionen den legalen Beistand, den man bekommen hat, nicht einem fairen und Menschenrechten entsprechenden Verfahren entsprochen hat. Deshalb ist die Hoffnung da, oder es wird alles versucht, um das zu tun, aber die Sicherheit hat man auf jeden Fall nicht. Und ich glaube, vor allem das, was man tun kann, auch an die Personen, die gerade zuhören, ist, politischen Druck auszubauen und auf die Straße zu gehen und proaktiv zu werden, Dinge zu machen, um politischen Druck aufzubauen, wirtschaftlich, aber auch zu zeigen, dass man nicht dafür steht, dass auch Deutschland nicht nur kritisiert, was da passiert, sondern auch aktiv was dagegen tut und aktiv Waffenlieferungen stoppt, aktiv Geldflüsse stoppt und Israel daran hindert, Menschen zu misshandeln oder im schlimmsten Fall zu ermorden.
0: Apropos Aktion, also es gibt tatsächlich eine Aktion, es gibt eine E-Mail, die werde ich auf unserer Webseite auch hinlegen. Also es gibt eine E-Mail an das Auswärtige Amt, wo man als Bürger oder Bürgerin aktive hier auch an diesen Amt schreiben kann, um die beiden freizulassen. Soweit ich das weiß, gibt es auch für andere Staaten sowas Ähnliches. Also vorhin haben wir tatsächlich auch nochmal fragen können oder von meiner Seite, wie viele Länder sind denn dabei bei der Flotte?
1: Eine internationale Bewegung und es gibt mehr als 70 Delegationen und grundsätzlich unabhängig von Delegationen ist die Bewegung, die sich mit Palästina solidarisiert, durchaus nochmal größer wie die Flotilla und es gibt auch eine Webseite, wo die Aktionen aufgelistet sind, die sind auf der Webseite der Global Summit Flotilla, da sind alle Aktionen aufgelistet und wenn man Demonstrationen oder Aktionen macht, kann man die da auch gerne auflisten. Und genau, eine andere Möglichkeit ist, das Auswärtige Amt anzurufen oder E-Mails zu schreiben, um da Druck auszuüben. Und sonst gibt es viele Demonstrationen oder internationale Streiks oder Besetzung von Bahnhöfen oder Flughäfen oder Demonstrationen vor auswärtigen Ämtern. Und genau, gerade im Moment ist es vor allem auch vor dem griechischen Auswärtigen Amt zu demonstrieren oder Druck auszuüben und zu zeigen, dass es nicht in Ordnung ist, was da passiert, weil im Moment sich die Schiffe noch in griechischen Gewässern befinden und sobald sie in internationalen Gewässern sind, es deutlich schwerer wird, sie zurückholen oder es nochmal deutlich mehr Druck und Bewegung braucht. Deswegen vor allem der Aufruf oder die Bitte, sich zu mobilisieren und auf die Straße zu gehen und laut zu werden und ein klares Zeichen zu setzen, dass es so nicht in Ordnung sein kann und sowas nicht normalisiert sein kann.
0: Zu dem eigentlichen Geschehen ist auch, also soweit ich das mitbekommen habe, zumindest in den News, die ihr so an uns weitergegeben habt hier weltweit, es gab Menschen, die auf diesen Booten waren, aber einige haben sie auch tatsächlich einfach dagelassen, die überhaupt gar keine Ahnung von Navigation haben. Das heißt, es war jetzt die letzten paar Tage, gab es auch Sturm im Mittelmeer. Das heißt, die wurden einfach sich selbst überlassen. Ist das korrekt?
1: Ja, also es wurde auf ein paar Boote, sind die Einheiten auch gegangen, haben also die Handys entweder genommen oder davor ist das Training so, dass man die Handys wegnimmt, dass man die Informationen nicht an das Regime gibt oder da eine Sicherheit auch darstellt für die anderen Personen. Genau, und dann die Motoren beschädigt wurden oder Segel durchgeschnitten wurden und dann einfach auf dem Meer gelassen wurden. Also zum einen, zum anderen wurden auch viele Boote einfach die Menschen darunter genommen und dann die Boote weiterfahren gelassen und dadurch die Infrastruktur oder die Sicherheit der Menschen in Gefahr gesetzt und auch auf Hilferufe von den Booten.

0: Regierung und das Militär das macht, aber nochmal extremer, weil es jetzt auch sich erweitert auf EU-Staaten oder dort anscheinend Israel auch das Recht hat, solche Dinge zu machen.
1: Ja, ich wollte gerade erwähnen, also es ist ja nicht nur Menschenrechtsverletzungen, es sind ja tatsächlich Straftaten. Da geht man einfach in internationale Gewässer und überfällt Leute, obwohl sie noch gar nicht mal bis zu dieser Blockade irgendwie gelangt sind. Das sind ja schon ganz, natürlich hast du vorhin erwähnt, dass es natürlich mit den europäischen Regierungen beziehungsweise mit der EU Abkommen gibt, wo sie das vielleicht machen können, die Leute da zu stoppen, aber halt Gewalt anzuwenden, das ist ja schon mal, das ist ja nochmal eine gravierende Situation. Ich hätte jetzt auch nochmal gefragt, die Menschen, die zurückgekommen sind, konntest du mit einer Frau, einem Mann, divers Personen sprechen und wie das abgelaufen ist?
0: Ja, also zum einen noch zu der, oder was erwähnt wurde, dass die Person sich ja nur in internationalen Gewässern gefunden hat und nicht klar war, dass sie nach Gaza fahren. Bei Staif war es so, dass er überhaupt nicht nach Gaza fahren wollte. Er wollte in Griechenland aussteigen und nicht bis nach Gaza fahren. Also wird er gerade illegal verschleppt in ein Land oder ein besetztes Land, vor allem, wo man ja nicht gar keine Intention hat, überhaupt hinzugehen. Und genau, ich bin gerade hier bei vielen Menschen, die auf den Booten waren und habe mit vielen geredet. Also viele haben blaue Flecken oder man sieht im Gesicht die Verletzung. Es gibt eine Person, die Gedächtnisverlust hatte und bis heute im Krankenhaus war. Und soweit ich das mitbekomme, ist die Stimmung aber trotzdem sehr motiviert oder also für die Situation sehr gut oder ist eher noch motivierter, dass man sagt, wir lassen uns nicht stoppen. Wir wissen, PalästinenserInnen geben nicht auf und können nicht aufgeben, deswegen geben wir nicht auf und wir werden so lange weitermachen, bis die Blockade gebrochen ist, bis die Beziehungen zu Israel abgekappt sind und bis Palästina frei ist von der Besatzungsmacht und wir werden uns nicht stoppen lassen, eher noch mehr weitermachen. Und auch gerade jetzt nach dem Vorfall gab es international mehr als 200 Demonstrationen, die direkt stattgefunden haben und das hat man seit Monaten leider nicht mehr gesehen, aber es gibt sehr viel Hoffnung, dass Menschen aufstehen und aufwachen und sich gegen Menschenrechtsverletzungen einsetzen und laut werden. Deshalb werden wir weitermachen, bis Palästina frei wird und uns nicht davon zurückhalten.
1: Mhm.

0: Ja, ihr seid hier beim Polytopia Magazin immer noch eurem Lieblingsgesellschaftsmagazin, das hier auf Radio X, dem nicht kommerziellen Stadtradio, gesendet wird. Und wir sprechen hier weiter über die Global Summit Flotilla. Und ich freue mich sehr, dass ihr nicht ausgeschaltet habt, sondern an euren Endgeräten immer noch zuhört. Hier bei mir ist Tom, der ist klar gerade in Griechenland und er gehört zu den Spoken Peoples auf der Global Summit Flotilla. Und er wird auf jeden Fall jetzt uns noch weitere Worte sprechen. Wir haben von 22 Schiffen gesprochen. Was ist denn mit den anderen über 30 Schiffen? Die sind dann direkt wieder zurück nach Griechenland oder wie hat sich jetzt die Flotilla bewegt und wo ist sie gerade?
1: Also im Moment befinden sich die Schiffe, die nicht attackiert wurden, noch auf dem Meer vor Griechenland, um da zu warten und zu gucken, ob es allen gut geht und Sachen zu koordinieren. Und es wird versucht, die anderen Boote, die auf dem Meer noch rumschwimmen ohne Besatzung zurückzuholen und dann zu reparieren. Es gibt auch ein paar Boote, die wieder hier sind, die man repariert. Und jetzt ist vor allem erstmal der Fokus darauf, die Menschen zu versorgen, die im Krankenhaus waren oder zu gucken, wieder Telefone zu organisieren und den Familien Bescheid zu sagen, wie es den Personen geht. Aber vor allem der Fokus darauf ist, dass man Strategien entwickelt, dass Thiago und Saif sicher sind und hoffentlich nicht in besetzten Palästina ankommen, sondern davor freigelassen werden und die Situation da zu entschärfen. Also da ist sehr viel Energie drauf und sobald genau mehr ist oder man die Situation von den Menschen weiß, wer weiter segeln kann und mag, wird dann weiter geplant.
0: Was auch nochmal sehr interessant ist, du hast kurz immer wieder die Forderung des Bruchs der Blockade gesprochen. Wie seid ihr denn vorgegangen, die, sag ich mal, Monate davor? Gab es Abkommen? Gab es direkt mit Brüssel Kontakt? Und wenn ja, welche? Und wie sahen die aus?
1: Zu der Geschichte der Blockade, die besteht schon seit mehreren Jahren und es gab schon viele Versuche von Flottillen und auch manche, die funktioniert haben. Also es gab Flottillen, die durchgekommen sind und Material liefern können. Es gab auch eine Mission, wo Menschen ermordet wurden. Und genau deswegen dieses Non-Violent Training und der Versuch ist, auf allen Ebenen Druck auszuüben und darauf aufmerksam zu machen. Also es gibt eine Kampagne europaweit, um die Wirtschaftsbeziehungen zu Israel zu kappen. Wird daran gearbeitet, gerade noch eine weitere Petition zu starten, um sich gegen die Menschenverbrechen auszusprechen und darauf aufmerksam zu machen. Und sonst sind wir, zumindest in Deutschland, sehr, sehr viel versuchen, in Kontakt zu treten mit PolitikerInnen, mit JournalistInnen, um unsere Forderungen dort adressieren zu können, dass darauf eingegangen wird. Aber bisher ist da die Rückmeldung sehr, sehr gering oder wir werden eher degradiert oder es wird in Medien oder Mainstream-Medien eher nicht berichtet kaum und wenn berichtet, dann teils leider nicht vollständig. Aber wir versuchen auf allen Ebenen da in Kontakt zu treten und es gab auch in Brüssel neulich einen Kongress von der Flotilla, wo verschiedene AktivistInnen und MenschenrechtsforscherInnen und AnwältInnen sich getroffen haben und darüber geredet haben, wie die Situation in Palästina ist und über die Flotilla berichtet haben.
0: Das ist tatsächlich eine Erklärung, bekräftigt, dass angesichts anhaltender Verstöße gegen das Völkerrecht und der Behinderung des humanitären Zugangs ein Übergang von Kritik zum Handeln erforderlich ist, was du gerade auch sehr schön ausgedrückt hast und fordert koordinierte Strategien, darunter Boykott, Mobilisierung oder Arbeiterinnenschaft, politischer Druck bzw. eine gewaltige zivilgesellschaftlicher Ungehorsam, der jetzt durch die Boote auch durchgeübt wird, aber auch letztendlich auf dem Festland. Also diese Flotilla ist keine isolierte Akt, muss man dazu sagen. Sie ist ein Teil einer wachsenden internationalen Initiative, die darauf abzielt, tatsächlich die Systeme aufzudecken und zu unterbrechen, die Blockade aufrechterhalten. Ja, genau. Also von globalen Schifffahrtsrouten natürlich bis hin zu staatlichen Politik, wie jetzt auch auf internationalen Gewässern dann auch so eine israelische Militärkommando da einfach Menschen erstmal blanko stehen lassen kann, sie kidnappen kann, Menschen entführen kann. Das ist schon sehr, ich sag mal, schon nicht nur menschenunfreundlich. Das sind ja Ebenen, die nochmal vor Gericht auch selbstverständlich nochmal näher erläutert werden müssen. Die ganze Flotilla ist, gehe ich mal davon aus, jetzt eher in den griechischen Gewässern? zu fixieren und nochmal auf einen Ort kurz zu beziehen, damit die Zuhörerinnen und Zuhörer eine Idee haben, wo die Flotilla sich jetzt befindet.
1: Genau, ja, die befindet sich gerade vor Griechenland und viele Boote, die nicht angegriffen wurden, sind da noch im Meer unterwegs oder an einem Punkt gesammelt und die anderen Boote werden gerade vorbereitet und repariert. Um noch das, was davor erwähnt wurde, einzugehen, ist es ein klares Menschenrechtsverbrechen. Also es ist ein Kriegsverbrechen, es ist ein Völkermord, der begangen wird seit Jahren, wofür auch Israel vor dem Internationalen Gerichtshof steht und angeklagt ist, weshalb Netanyahu auch die Einreise in europäische Staaten eigentlich verboten ist. Dort steht aber auch Deutschland vor dem Internationalen Gerichtshof wegen Beihilfe zum Völkermord und hat aber auch Netanyahu angeboten, nach Deutschland reisen zu können. Und ich glaube, es ist sehr, sehr wichtig, was es schon seit vielen Jahren ist, aber vor allem jetzt endlich klar zu machen, dass wir nicht dafür stehen, dass wir Kriegsverbrecher in unserem Land willkommen heißen wollen oder Regierungen haben, die solche Menschen begrüßen oder empfangen wollen. Genau.
0: Also es ist schon klar, um was es sich, dass so ein bisschen auch die Medienlandschaft, das eigentlich auch zumindest euren Mut und ja eure Stärke da, die ihr da so in den offenen Gewässern auch zeigt, nach außen zu bringen. Ich habe jetzt persönlich mir gedacht, euch diese Plattform zu geben beim Politopia Magazin. Ich freue mich sehr, dass ihr da auch Ja gesagt habt. Zumindest ist es jetzt hier im nicht kommerziellen Radio in Frankfurt und ich hoffe, dass sich das ein bisschen auch an unsere Bewohnerinnen dieser Stadt auch etwas näher bringen kann. Ihr habt aber auch natürlich schon ein schweres Einstieg gehabt jetzt diesmal. Bei der Flotilla Nummer 1 ging das ein bisschen einfacher. Ihr seid schon bis zur Blockade gekommen. Jetzt ist es natürlich auf einer anderen Ebene. Wie geht's weiter, wenn ihr alles repariert habt? Habt ihr dann nochmal vor, einen Versuch zu starten, nochmal in Richtung Blockade? Und wie geht es weiter?
1: Also wir machen auf jeden Fall weiter. Die Strategie, wie man es am besten macht, wird, soweit ich weiß, noch ausgearbeitet, aber der Landkonvoi hat jetzt auch gestartet, also über Land nach Gaza zu kommen, um dort die illegale Blockade zu durchbrechen. Also die Mission gibt es auf jeden Fall auch und läuft parallel dazu. Und grundsätzlich werden wir so lange weiter segeln, bis die Blockade durchbrochen ist. Also es wird nicht aufhören und wir werden nicht leise sein, bis das sich ändert. Und grundsätzlich nochmal zu erwähnen, dass unsere Aktion hier auf dem Meer nicht unabhängig davon ist, was in Deutschland oder in anderen Staaten passiert, weil solange wir segeln, aber in Deutschland nichts passiert, ist die Flotilla nicht sicher und Israel kann eher machen, was es will. Aber solange wir die Strukturen weiterhin bestehen, die den Völkermord finanzieren, solange Waffenindustrien Waffen produzieren können und Geld nach Israel fließt, ist unsere Mission auch nicht vollkommen erfolgreich und noch zu uns als AktivistInnen, das, was wir machen, ist vielleicht viel, dass wir an Repression viel erlebt, ich seit längerer Zeit nicht zu Hause bin oder sich gesorgt wird oder Menschen beschossen und attackiert wurden, aber es ist jeder Person hier bewusst, dass es nicht im Vergleich zu dem ist, was PalästinenserInnen seit Jahrzehnten durchmachen, die tägliche Bombardierung, die Folter, die Hungersnot, die erzwungene Hungersnot und ganze Auslöschung von ganzen Familien. Und ich glaube, da ist wichtig zu betrachten, dass wir keine HeldInnen oder irgendwas sind, sondern wir unsere Pflicht als Menschen machen, weil wir die Aufgabe machen, die Regierung hätten. Und wenn die Regierung versagen, dann müssen Menschen handeln. Und das ist das, was wir versuchen zu machen.
0: Ja, tatsächlich seid ihr auch dabei, euer Leben zu riskieren, um das nochmal klar und deutlich zu machen. Also so wie jetzt zumindest der letzte Angriff von dieser Spezialeinheit des israelischen Militärs auch euch angegriffen hat, war das auch ein Statement, dass sie jetzt nicht so ganz vorsichtig mit euch umgehen, sondern schon auch ja vielleicht euch Angst zu machen, euch in die Enge zu treiben, euch auch zu verschrecken und vielleicht auch von den Gewässern auch wieder wegzubringen und euch zu verscheuchen. Ihr seid sehr mutig. Ich persönlich sage jetzt erstmal viel Glück wünschen wir euch gutes Gelingen, dass ihr da zumindest mal auch weiterhin mediale und vielleicht auch nochmal politischen Druck aufbauen könnt, um den Menschen, die in Palästina ganz, wie du gesagt hast, schon jahrzehntelang Terror ausgesetzt sind und jetzt auch einer Art Genozid dieses Land sehr, sehr leiden muss. Ich finde es sehr mutig. Vielleicht auch von deiner Seite, gibt es etwas, was die Zuhörerinnen und Zuhörer hier von Politopia Magazin auch vielleicht nochmal tun können? Vielleicht so ein, zwei, drei Sätze, die du gerne denen mitgeben möchtest?
1: Gerne. Also erstmal möchte ich mich bedanken für die Möglichkeit oder die Plattform, hier über die Flotille, also vor allem über Palästina reden zu können. Und an die Zuhörerinnen und Zuhörer zu Hause vor allem der Aufruf, proaktiv zu werden und sich zu mobilisieren, auf die Straßen zu gehen, die Menschen unterstützen, die auf den Booten sind, aber vor allem die Menschen in Palästina zu unterstützen und nicht wegzuschauen zu dem, was passiert und laut zu werden, weil Palästina ist nicht weit weg oder es ist nicht unabhängig von dem, was in Deutschland passiert, weil am Ende des Menschen sind, wie dieses Leid erfahren und in einem Völkermord leben müssen und zum anderen aber wir auch ausgebeutet werden, um diese Waffen zu produzieren, wir auch Teil davon sind und das, was an Repressionen auf Palästina-Protesten passiert, im Endeffekt ein Ausprobieren ist von dem, wie weit ein Staat gehen kann, um Menschenrechtsbewegungen zu unterdrücken, dass Kameras in Berlin in Wohnungen illegal installiert werden können von der Polizei, dass Menschen sanktioniert werden, wenn sie journalistische Arbeit leisten, die nicht nur Israels Seite involviert und Lebensgrundlagen entzogen werden. Deswegen ist es nicht eine Bewegung, die sich nur für Palästina einsetzt, sondern eine Bewegung, die sich für Menschenrechte universell einsetzt. Und jegliche Person ist herzlich dazu eingeladen, um dafür stark zu werden und nicht zu schweigen, bis wir ein freies Palästina sehen, aber eine freie Welt sehen von Unterdrückung.
0: Ja, dann bedanke ich mich erstmal bei dir, wünsche allen Beteiligten ganz liebe Grüße hier aus Frankfurt. Vielen lieben Dank für deine Worte. Das war es jetzt erstmal von meiner Seite an die Global Summit Flotilla und liebe Grüße nach Griechenland. Alles Gute, Tom. Bis dahin.
1: Vielen Dank. Liebe Grüße nach Frankfurt und Deutschland.
0: Ja, danke schön. Jo, bis dahin, Tom. Ciao.
1: Ciao.
0: So, jetzt machen wir nochmal eine kurze Pause, damit ihr das auch alles verdauen könnt, was jetzt Tom erzählt hat. Und bis gleich.

Ja, bevor ich jetzt hier die Sendung beende, würde ich tatsächlich noch ein paar Infos hier raushauen. Also es gibt eine Raddemo, Autobahnrundkurs, und der ist jetzt am Sonntag, den 10. Mai, für diejenigen, die gerne mit dem Fahrrad auch dieses Bündnis Stopp A5 Ausbau auch treffen möchten. Dann gibt es natürlich auch noch weitere Geschichten. Also es gibt tatsächlich die Todesstrafe nur für Palästinenserinnen. Das hat vorhin der Tom kurz erwähnt. Das israelische Parlament hat am 30. März diesen Jahres das Gesetz zur Ausweitung der Todesstrafe verabschiedet. Und dieses Gesetz ist zutiefst diskriminierend, so wie ich das persönlich auch sagen kann, da ist die Todesstrafe ausschließlich für Palästinenserinnen vorzieht. Das heißt, also es verstößt eigentlich gegen mehrere Menschenrechtsabkommen, die es so gibt. Ich wollte jetzt darauf hinweisen, weil es wird einige Veranstaltungen auch zu diesem Thema geben, und die Verantwortlichen sind Palästinenser Forum Nahost. Die werden darüber aufklären. Es wird in den nächsten, sag ich mal, Wochen und Tagen einige Vorträge darüber geben, aber auch Amnesty International wird sich dazu äußern. Das heißt, für diejenigen, die da gerne das weiterhin beobachten möchten, werden auf Palästina Forum Nahost einige Informationen bekommen. Ich werde die Webseite auch nochmal verlinken auf unserer Webseite. Und ich habe jetzt noch andere in der Stadt. Die Mahnwache zum 15. Todestag von Christi Schwundeck. Das war eine Dame, die damals in einem Sozialzentrum ermordet wurde, weil sie sich gewehrt hat, weil sie kein Geld bekommen hat, monatelang einen Sohn gehabt hat. Man hat sie dann erschossen. Und da wird am 19. Mai eine Kundgebung es geben, und gemeinsam gedenken wird es am 19. Mai ab 17 Uhr am Gallus-Frankenallee Ecke Schwalbacher Straße auch genau diese Kundgebung geben. Ja, das jetzt zu Christi Schwundeck und unserer Stadt. Dann habe ich natürlich auch noch andere, ich sag mal, von der Deutschen Kommunistischen Partei gibt es einiges an Aufklärung. Es gibt die Grundsicherung, Angriff auf den 8-Stunden-Tag wird drüber gesprochen. Dann gibt es Genozid und Angriffskriege, die es jetzt ganz aktuell gibt. Und es ist das erkämpft, oder kann man das auch einfach wegdenken? Zum Beispiel auch die Streiks oder der Schulstreik gegen die Wehrpflicht der Schülerinnen und Schüler, das auch am 8. Mai stattfinden wird, wieder 3.0 in dem Falle. Und dann gibt es auch noch Streik Nummer 2, dass die Deutsche Kommunistische Partei da auch anzieht, und zwar die Aufrüstung, auch ein sehr wichtiges Thema. Das habe ich jetzt erstmal hier so für euch rausgehauen. Es gibt im Juli ein sogenanntes internationales revolutionäres Jugendsommercamp auf der Schwäbischen Alb. Dazu werde ich auch noch mal einen Link auf die Webseite legen. Also alle Informationen, die ich jetzt hier rausgehauen habe, werde ich euch auch auf der Webseite kurz mitgeben. Eine ganz wichtige Sache fand ich auch sehr süß, sehr, sehr nett auch, kostenlos gibt es Pastage Cuta Antifaschista. Also es wird am Samstag, den 9. Mai, ab 18 Uhr am Uhrtürmchen Bornheim Essen geben. Also so ein zu gedenken der Befreiung von Nationalsozialismus am 8. und 9. Mai 1945. Letztendlich dann von der Wehrmacht, die Kapitulation der Wehrmacht letztendlich dann auch durchflogen wird. Und dazu wird es dann auch so ein Antifaschista-Essen geben am Uhrtürmchen in Bornheim. Samstag, 9. Mai, ab 18 Uhr. Auch das auf unserer Webseite. Ja, das war das Politopia-Magazin, meine Lieben. Vielen lieben Dank fürs Zuhören. Heute mit einem etwas schwierigen Thema, aber ich denke, wir konnten euch inspirieren und auch einige News euch vermitteln. Wir freuen uns, wenn ihr uns schreibt auf unsere politopiamagazin.de Webseite. Da gibt es E-Mail, uns anregen, was auch immer ihr gerne mal für ein Thema haben wollt oder worüber ihr sprechen wollen möchtet, könntet. Wir freuen uns über eure Anregungen. Für diejenigen, die jetzt
jetzt die Sendung heute nicht hören können, können am Donnerstag oder wenn Sie jetzt donnerstags hören, dann hören Sie die Wiederholung zwischen 14 und 15 Uhr. Ja, ansonsten für diejenigen, die das alles nicht hören können, können selbstverständlich auch auf der politopia-magazin.de die Sendung in ein paar Tagen auch nachhören. Vielen Dank fürs Zuhören, sage ich jetzt erstmal. Bleibt stabil, genießt den Frühling und wir sagen Tschüss.

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3: Vergangene Nacht in Moskau, eine Drohne fliegt auf den Kreml zu und wird knapp vor dem Ziel abgefangen. Gleich mehrere Aufnahmen der Szene kursieren heute in den sozialen Medien. Sofort ist die Rede von einem Anschlagsversuch auf den Präsidenten durch die Ukraine. Sondersendung im russischen Der Pressedienst des Präsidenten meldet ein Attentat auf Putin, sagt der Moderator. Gleich zwei ukrainische Drohnen haben den Kreml angegriffen. Moskau wendet sich das Land auf Antwort vor. Wann und wo ist das gerichtet worden? Der Ukraine dementiert, der Anschlag sei ein Täuschungsmanöver. Drohnen über dem Kreml. Das bedeutet, dass Russland ein Informationsumfeld schaffen will, um seine eigenen Terrorattacken zu rechtfertigen, sagt der Berater des ukrainischen Präsidenten.
4: Das, was Bundeskanzler Scholz heute verkündet hat, reicht bei weitem nicht aus, um die globale Klimakrise anzugehen. Und er muss seine internationale Glaubwürdigkeit dadurch herstellen, dass er wirklich zu Hause, gerade in der Verkehrspolitik, jetzt endlich die Emissionen nach unten bringt.
5: Das ist echt kompliziert.

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Willkommen bei der Electronic Music Open Mic Radio Show mit der Mai-Ausgabe hier für Virusmusik auf Radio X 91,8 MHz. Und ich freue mich heute sehr, hier mal wieder einen Live-Studio-Gast zu haben, nämlich Neusimon wird uns hier heute mit ein bisschen live dargebotenem elektronischem Stuff beglücken. Der hat hier ein riesen Setup aufgebaut. Ich sehe diverse Synthesizer vor mir. Aber dazu später mehr. Der gute Mann ist noch dabei, sich ein bisschen aufzuwärmen, sage ich mal. Und ja, wir sind die Electronic Music Open Mic Radio Show. Wir präsentieren Künstlerinnen und Künstler, die vornehmlich elektronische Klänge produzieren, von tanzbar bis experimentell. Und das Ganze ist auch begleitet sozusagen eine Open Stage Reihe hier in Frankfurt. Uns gibt's jetzt seit praktisch gut einem Jahr, ich sag mal seit letztem April. Die Pilotveranstaltung ist schon ein bisschen länger her, aber seit letztem April machen wir das jeden Monat. Ich glaube, wir haben jetzt in der Zwischenzeit 16 Events gemacht oder so. Im Januar hatten wir Pause. Im Februar sind wir dann im Studio 294 gestartet. Im März waren wir im Gutviertel-Café und jetzt im April waren wir gerade im Kotz. Und achso, ich habe vergessen, was wir da eben gehört haben. Das muss ich auch nochmal nachtragen. Also, das war der Titel Auf Links von einer Gruppe namens Totally Unsure. Soviel ich weiß, haben die sich bei Project Shelter gefunden. Ich habe die letztes Jahr bei einer Soli-Veranstaltung im Excess entdeckt und fand ich einfach richtig geil und wollte ich mal hier in die Sendung reintragen. Also, Grüße gehen raus, Project Shelter. Und als nächstes möchte ich euch dann einen neuen Track von einem Künstler namens Himlitz präsentieren. Hat er mir gerade taufrisch zugespielt sozusagen, ist noch unreleased. Also wenn euch gefällt, was ihr da gleich hört, dann folgt dem Mann, damit ihr mitkriegt, wann der Release kommt. Und ich würde sagen, da hören wir jetzt mal rein. Der Titel heißt Der Körper und ist ein bisschen anderes, als ich von Himlitz sonst so gehört habe. Eigentlich macht der Mann extrem clubtaugliches, tanzbares Zeug. Aber jetzt Der Körper, ein bisschen mehr Downtempo.

Hemlitz hier in der Electronic Music Open Mic Radio Show für Virusmusik immer am zweiten Donnerstag des Monats. Und Virusmusik sendet jeden Tag von 17 bis 18 Uhr hier auf Radio X 91,8 Megahertz, dem werbefreien Stadtradio. Und wow, geiler Track, Jonas. Grüße gehen raus nach Wien. Ich weiß, Hemlitz ist gerade beim Eurovision Song Contest. Habe ich jetzt zu viel verraten? Nein, ich glaube, das darf man sagen. Ich würde auch einfach direkt weitermachen mit dem nächsten Track. Ich glaube, ich habe es schon mal gespielt. Ich bin nicht mehr ganz sicher. Es gibt eine Live- und eine Studio-Version. Und jetzt habe ich mal die Studio-Version hier dabei. Meiner Meinung nach ein echter Banger. Ich kann eigentlich echt nicht genug von dem Track kriegen. Wir hören jetzt Her von 480 Billion.

480 Billion mit dem Titel Her. Hier auf Radio X 91,8 MHz. Ihr hört die Electronic Music Open Mic Radio Show wie jeden zweiten Donnerstag im Monat für Virusmusik. Und als nächstes freue ich mich maximal, meinen Gast hier im Studio begrüßen zu dürfen. Herzlich willkommen, Noi Simon. Das ist ein Künstler, der letztes Jahr beim Gusti, wann war das, im Juni zum ersten Mal bei uns auf der Open Stage stand. Und der jetzt schon so eine Art Regular geworden ist und aber jedes Mal wieder was Spannendes auspackt, zum Beispiel im Februar im Studio 294 hat er mich sehr beeindruckt mit so einer One-Box-Challenge. Da hat er die gesamte Performance mit einem einzigen Synthesizer bestritten. Also Hut ab dafür. Aber ich würde sagen, jetzt lassen wir hier mal die Musik sprechen. Noi Simon live auf Radio X in der Electronic Music Open Mic Radio Show.

Neu-Simon live aus dem Studio in der Kurfürstenstraße hier in Bockenheim auf Radio X 91,8 MHz in der Electronic Music Open Mic Radio Show. Wow, okay, wow, wow, wow. Also, wir sind EMOM Frankfurt. Wir sind ein non-kommerzielles, ehrenamtliches Projekt und unsere Mission ist es, jeden Monat in Frankfurt eine offene Bühne für Künstlerinnen und Künstler, die elektronische Klänge produzieren, zu bieten. Und genauso läuft das bei uns. Ihr könnt euch einfach melden. Wir machen keine Genre-Auflagen oder künstlerischen Auflagen. Bei uns ist alles erlaubt, was elektronisch und live performt ist. Unsere nächste Veranstaltung im Juni wird am 13.06. im Jokjok stattfinden und es gibt noch Slots. Also, wenn ihr spielen wollt, dann meldet euch bei uns. Das geht am einfachsten über emom@virusmusik.de oder halt über diesen Social-Kanal da. Wenn ihr Social lieber vermeiden wollt, dann könnt ihr auch unseren Newsletter abonnieren. Das geht über emomffm.de. Wir schicken 1 bis 2 E-Mails im Monat, einmal für den Open Call und dann einmal, wenn das Line-Up steht, nochmal mit dem nächsten Veranstaltungshinweis. So. Und wie schon erwähnt, im April waren wir im Kortz. Da gab es auch richtig coole Artists zu entdecken. Bei uns gibt es immer coole Artists zu entdecken. Ich bin selber jedes Mal wieder neu geflasht. Das ist eine meiner größten Freuden an diesem ganzen Projekt. Es ist jeden Monat neue, interessante Menschen und Künstlerinnen kennenzulernen. Und als nächstes spiele ich euch mal einen Track von Dolorosa. Dolorosa hat, wann war das, in der Backstreet Bar performt? Das war im, ich krieg's schon gar nicht mehr zusammen, bei unserem vorletzten Event, glaube ich, ganz genau. Und da hören wir jetzt mal den Titel Tritagonist von Dolorosa hier auf Radio X 91,8 MHz.

Dolorosa mit dem Tread Tritagonist. Ich hoffe, ich habe das richtig ausgesprochen. Stand bei uns auf der Bühne beim vorvorletzten Event in der Backstreet Bar. Achso, apropos Backstreet Bar. Schöne, neu eröffnete, barrierefreie Kneipe. Frankfurts erste barrierefreie Kneipe oder eine der ersten. Ist so retro-mäßig eingerichtet mit ganz vielen Flippern und Arcade-Machines. Und da haben wir heute Abend übrigens unseren ersten Stammtisch. Viele Menschen haben mir die Rückmeldung gegeben oder uns die Rückmeldung gegeben, dass sie gerne mal Gelegenheit hätten, sich außerhalb der Open Stage Live Events zu connecten, weil bei diesen Abenden, da geht's halt immer heiß her, ne? Man will sich die Performances reinziehen und alle sind irgendwie busy oder haben Lampenfieber oder müssen sich konzentrieren und da bleibt dann manchmal weniger Zeit, als man sich wünschen würde für Austausch und weitere Vernetzung, und deswegen werden wir jetzt mal versuchen, so eine Art Stammtisch zu etablieren. Also, wenn ihr Lust habt, die EMOM Frankfurt Crew kennenzulernen und andere Live-Künstlerinnen und Künstler, die vielleicht schon mal bei uns auf der Bühne standen oder das vorhaben, dann kommt heute Abend in die Backstreet Bar nach Ginnheim. Und das Konzept der heutigen Sendung ist, ich habe hier den Studiogast Neusimon mit einem riesen Hardware-Live-Setup mir gegenüber sitzen und ja, spiel deinen nächsten Track, Digga. Wir machen das heute hier so ein bisschen Ping-Pong-mäßig. Immer Neusimon performt einen Track live und dazwischen gibt's dann einen Track aus der Dose, damit Noisy Zeit hat, sein Setup für den nächsten Track vorzubereiten. Aber jetzt halte ich mal die Klappe und wir ziehen uns mal rein, was der gute Mann hier als nächstes an den Start bringt. 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

0: Neu Simon, live aus dem Studio in Bockenheim, Radio X 91,8 MHz, wie jeden Tag von 17 bis 18 Uhr mit der Virus-Redaktion am Start hier. Wow. Fett, ich musste mal kurz da meinen Partner gegenüber, meinen Studiogast angucken. Wir haben uns gegen Interview entschieden, um der Musik mehr Raum zu geben. Aber sag mal, der Bass-Sample, hast du den selber eingespielt? Das muss ich jetzt doch mal wissen. Er nickt. Ja, das habe ich mir doch gedacht. Das klang wirklich super funky.
1: Steht alles aus halt einer Improvisation heraus.
0: Soll ich dein Mic aufmachen? Willst du was erzählen? Nein. Okay, er schüttelt den Kopf. Nee.
1: Es passt.
0: Noisy bringt den nächsten Track an den Start und um ein bisschen Zeit zur Überbrückung zu gewähren, stelle ich euch jetzt nochmal einen anderen Künstler vor, nämlich Friedrich Wagner, inzwischen in Trier lebend, tatsächlich aber einer der EMOM Frankfurt Mitgründer, ein Mensch, der das Pilot-Event im September 2024, war das jetzt schon lange her, im Atelier Frankfurt mit an den Start gebracht hat, und er ist auch immer noch oder wieder produktiv. Und wird jetzt demnächst eine EP veröffentlichen namens Missgunst, aber Miss mit Doppel-S geschrieben. Und von der hören wir jetzt mal den Titel Funereal. Friedrich Wagner.

Friedrich Wagner mit dem Track Funeral hier auf Radio X 91,8 Megahertz. Hat mich sehr gefreut, dich im Kotz wieder zu treffen, Friedrich. Ich hoffe, unsere Wege kreuzen sich im Laufe des Jahres auch wieder. So, und wir kicken jetzt hier direkt zurück zu unserem Live-Studiogast, nämlich Noisyman. Ich ziehe den Regler hoch und auf geht's in die nächste Runde hier in der Electronic Music Open Mic Radio Show.

Noisimon, live aus dem Studio in Bockenheim. Ich fange nur an, mich zu wiederholen, aber es stimmt halt auch einfach. Wir sind die Electronic Music Open Mic Radio Show und übrigens sitzt hier neben mir auch noch die Mac mit im Studio, die hier immer mit Kamera das ganze Projekt begleitet. Tausend Dank, liebe Mac. Und das ist vielleicht auch der Moment, mal ein paar Grüße rauszuschicken an andere Menschen, die in der einen oder anderen Form irgendwas dazu beitragen, dass EMOM Frankfurt lebt und existiert und gesund ist und einfach stattfinden kann. Denn wir machen das alles ehrenamtlich, non-kommerziell, ohne finanzielle Interessen. Wir machen das nur aus Liebe zur Kunst und weil es einfach geil ist, lokale Subkultur zu entdecken und zu promoten. Und ja, genau. Also tausend Dank auch an Gabe, der immer dabei ist und filmt und auch Performer ist. Oder auch an Diana Peil, die sich jetzt dazu gesellt hat. Oder auch viele Grüße an den Jonas nochmal und alle anderen. Es sind leider zu viele, um sie hier alle aufzuzählen. Aber seid euch gewiss, wir wissen maximal zu schätzen, dass ihr dieses Projekt mittragt. Grüße auch nochmal raus an Tom. Und ich krieg gerade einen Daumen hoch. Noisimon ist bereit für den nächsten Track, live hier aus dem Studio von Radio X 91,8. Mega.

Radio X 91,8 MHz mit Neu-Simon live aus dem Studio in Bockenheim. Und leider neigt sich die Sendung heute schon extrem dem Ende. Wir haben jetzt noch knapp 3,5 Minuten. Im Anschluss an diese Sendung folgt hier die Nachrichten, wie immer in einer Übernahme des Deutschlandfunks. Mein Name ist Paul. Ich habe mich sehr gefreut, hier heute mit Simon und Mac im Studio sein zu dürfen. Es ist immer fantastisch, Live-Studio-Gäste zu haben. Und hier auch nochmal der Open Call. Also, liebe Leute, wir machen Open Stage für elektronische Live-Musik jeden Monat hier in Frankfurt. Wenn ihr selber Beats produziert oder experimentelle Klänge, was auch immer, dann meldet euch gerne bei uns, kontaktiert uns. Ihr könnt bei uns auf der Bühne vor Publikum performen oder auch gerne hier ins Studio kommen und eure Kunst mitbringen und präsentieren, so wie das heute der Noisy gemacht hat. Und das ist immer, finde ich, ein ganz besonderes Vergnügen, mit Gästen hier im Studio zu sein und nicht nur Musik aus der Dose zu spielen. Das ist die Electronic Music Open Mic Radio Show für Virusmusik. Jeden zweiten Donnerstag im Monat und immer um 17 Uhr auf Radio X gibt es hier Musik aus der oder Sendungen aus der Virus-Redaktion. So, wir ziehe jetzt den Regler vom Noisy nochmal hoch und verabschiede mich für heute. Noisy, die letzten 2,5 Minuten bis zu den Nachrichten gehören, die er abfahrt. Go! Er ist schon dabei.

18 Uhr die Nachrichten. Zunächst die Übersicht. Bei einem Gipfeltreffen in Peking haben US-Präsident Trump und Chinas Staatschef Xi die Bedeutung der bilateralen Beziehungen hervorgehoben. In Großbritannien ist Gesundheitsminister Streeting aus Unmut über Premier Starmer zurückgetreten. Der frühere EZB-Präsident Draghi ist für seine Verdienste um den Euro mit dem internationalen Karlspreis ausgezeichnet worden. Die Meldungen im Einzelnen. US-Präsident Trump ist in Peking von Staats- und Parteichef Xi Jinping mit einer prunkvollen Zeremonie empfangen worden. Im Anschluss folgte ein erstes Gespräch. Themen waren die Kriege gegen den Iran und in der Ukraine sowie die wirtschaftliche Zusammenarbeit. Außerdem ging es um die Taiwan-Frage. Dabei warnte Xi, die Beziehungen zu den USA könnten in eine äußerst gefährliche Lage kommen. China betrachtet Taiwan als Teil seines Staatsgebiets und strebt eine Vereinigung mit dem Festland an, notfalls auch mit militärischen Mitteln. Die USA unterstützen den demokratisch regierten Inselstaat und planen unter anderem den Verkauf von Waffen. Beim anschließenden Staatsbankett hob Xi die Bedeutung des Verhältnisses zu den USA hervor. Es handle sich um die wichtigste bilaterale Beziehung der Welt. Beide Großmächte sollten Partner statt Gegner sein. Trump würdigte die Gespräche als positiv und konstruktiv. Er bezeichnete Xi als Freund und lud ihn zu einem Gegenbesuch in Washington im September ein. Es ist der erste Besuch eines US-Präsidenten seit fast einem Jahrzehnt. Trump wird von einer hochrangigen Wirtschaftsdelegation begleitet. Der britische Gesundheitsminister Streeting, der als möglicher Nachfolger des angeschlagenen Premier Starmer gilt, hat seinen Rücktritt erklärt. Mit dem Ausscheiden aus der Regierung ist Streeting nicht mehr der Kabinettsdisziplin unterworfen. In einem Brief, aus dem die BBC zitiert, wirft Streeting dem Premierminister Führungsschwäche vor. Wo das Land Orientierung brauche, treibe es ziellos dahin. Es sei nun klar, dass Starmer die Labour-Partei nicht mehr in die nächste Wahl führen würde. Beobachter gehen davon aus, dass sich der 43-jährige Streeting nun als Kandidat für den Labour-Vorsitz in Stellung bringt. In Großbritannien übernimmt der Vorsitzende der stärksten Partei im Unterhaus üblicherweise auch das Amt des Regierungschefs. Premier Starmer steht seit Monaten innenpolitisch unter Druck. Er hatte den Ex-Botschafter in den USA, Mandelson, auf dessen Posten berufen, obwohl dieser Kontakte zum US-Sexualstraftäter Epstein unterhielt. Starmer bestreitet, von diesen Verbindungen gewusst zu haben. Der frühere EZB-Präsident und ehemalige italienische Regierungschef Draghi ist mit dem internationalen Karlspreis ausgezeichnet worden. Draghi hatte während der Euro-Krise die Gemeinschaftswährung und die gesamte Währungszone stabilisiert, wie Bundeskanzler Merz in seiner Festrede in Aachen hervorhob. Heute sei der Euro unangefochten, was auch Draghis entschlossenem Eintreten zu verdanken sei. Der griechische Ministerpräsident Mitsotakis und Aachens Oberbürgermeister Tsimons erinnerten an Draghis Worte im Juli 2012 auf dem Höhepunkt der Euro-Krise, die auch durch die griechische Verschuldung ausgelöst worden war. Draghi sagte damals, die EZB werde tun, Zitat, whatever it takes, also was auch immer nötig ist, um den Euro zu retten. Mit dem Karlspreis werden seit 1950 Persönlichkeiten oder Institutionen ausgezeichnet, die sich um Europa verdient gemacht haben. In der ukrainischen Hauptstadt Kiew ist die Zahl der Getöteten nach den russischen Drohnen- und Raketenangriffen der vergangenen Nacht auf 8 gestiegen. Dies teilte der Militärverwalter der Stadt mit. Präsident Selenskyj schrieb auf Telegram, dass ein Wohnblock praktisch zerstört worden sei. Noch würden etwa 20 Personen vermisst, die womöglich in dem Gebäude gewesen seien. Unter den Toten ist nach Behördenangaben auch eine Minderjährige, zudem wurden rund 40 Menschen verletzt. Landesweit habe das russische Militär 180 Objekte beschädigt, teilte Selenskyj weiter mit. Neben Kiew seien Charkiw und das Gebiet rund um Odessa getroffen geworden. In Lettland ist die Regierungskoalition zerbrochen. Ministerpräsidentin Siliņa kündigte ihren Rücktritt an. Der lettische Präsident Rinkevičs will sich nun morgen mit allen Parlamentsparteien zu Gesprächen treffen. Hintergrund ist der Streit nach dem Absturz zweier verirrter ukrainischer Drohnen in Lettland.
Auf Druck von Ciliņa war Verteidigungsminister Sprūds zurückgetreten. Sie warf ihm vor, den lettischen Luftraum nicht geschützt zu haben. Die linke progressive Partei des Ministers verließ daraufhin die Regierungskoalition. Damit verfügte das seit 2023 regierende Bündnis über keine Mehrheit mehr. In Tschechien hat sich das Parlament gegen ein geplantes Treffen deutscher Vertriebener und deren Nachfahren in Brünn ausgesprochen. Der Sudetendeutsche Tag soll nach einer Planung der Landsmannschaft erstmals in Tschechien abgehalten werden. Auch Bayerns Ministerpräsident Söder hat bereits seine Teilnahme an dem Pfingsttreffen angekündigt. Die Entschließung im Abgeordnetenhaus in Prag wurde mit den Stimmen der rechten Regierungsparteien verabschiedet. Sie ist rechtlich nicht verbindlich, hat aber einen hohen politischen Symbolwert. Die Opposition blieb der Sitzung aus Protest geschlossen fern. Der Sprecher der Sudetendeutschen Landsmannschaft erklärte, seine Organisation halte an dem Treffen fest. Altbundeskanzlerin Merkel ruft zu mehr Toleranz gegenüber Meinungsverschiedenheiten in der Bundesregierung auf. Merkel sagte dem Magazin Focus, eine Debatte werde heute immer sofort Streit genannt. Politiker müssten klar machen, dass es keine Lösungsfindung gebe, die nicht über irgendeine Debatte gehe. Es sei schier ausgeschlossen, dass in einer Koalition bei komplexen Themen wie der Gesundheitsreform nur gleiche Meinungen herrschten. Das seien Meinungsfindungen und die fänden im öffentlichen Raum statt. Damit müsse man dann verantwortungsvoll umgehen und nicht immer skandalisieren. Die Bürger sollten mit Maß und Mitte zu ermessen versuchen, was die Regierung schon geschafft habe. Die schwarz-rote Koalition ist seit gut einem Jahr im Amt. Zuletzt hatten Politiker von CDU und SPD gleichermaßen beklagt, dass es zu viel Streit gebe. Der Nationale Normenkontrollrat hat das geplante Gebäudemodernisierungsgesetz der schwarz-roten Koalition kritisiert. Der Vorsitzende des Gremiums Göbel sagte der Bild-Zeitung, der vom Kabinett beschlossene Gesetzentwurf gehöre zu den handwerklich schwächsten und praxisfernsten Vorhaben, die dem Nationalen Normenkontrollrat in den vergangenen Jahren vorgelegt worden seien. Der Gesetzestext sei in weiten Teilen kaum verständlich, unnötig kompliziert und für Betroffene häufig nicht nachvollziehbar. Bundespräsident Steinmeier hat sich auf dem Katholikentag für das Ehrenamt stark gemacht. Er sagte auf einer Podiumsdiskussion in Würzburg, Demokratie gehe nicht ohne gesellschaftlichen Zusammenhalt. Dieser könne nicht befohlen werden, sondern lebe vom Ehrenamt. Der Bundespräsident betonte, wer die Erfahrung mache, ehrenamtlich etwas bewegen und verändern zu können, der werde dadurch motiviert. Steinmeier warb zugleich für mehr Anerkennung. Nicht nur Politiker müssten diese Wertschätzung leisten, sondern auch diejenigen, die die Dienste in Anspruch nehmen. Stattdessen würden Feuerwehrleute und Rettungssanitäter angefeindet. Das sei die eigentliche Schande, so der Bundespräsident wörtlich. In New York werden das renommierte Metropolitan Museum und die neue Galerie zusammengelegt. Ab 2028 werde die neue Galerie als eine Art Außenstelle des schräg gegenüberliegenden Metropolitan Museums betrieben, sagte dessen Direktor Hollein der deutschen Presseagentur. Die Galerie werde vom Kosmetikunternehmer und Kunstsammler Ronald Lauder gegründet. Sie umfasst eine wertvolle Sammlung deutscher und österreichischer Kunst. Dazu zählen Werke von Egon Schiele, Oskar Kokoschka, Max Beckmann, Ernst Ludwig Kirchner, Wassily Kandinsky, Franz Marc und Paul Klee. Der FC Bayern München hat den DFB-Pokal bei den Frauen gewonnen. Im Endspiel in Köln besiegten die Münchnerinnen den VfL Wolfsburg mit 4:0 und holten damit zum zweiten Mal in Folge das Double aus Meisterschaft und Pokal. Und hier noch einmal die Übersicht. Bei einem Gipfeltreffen in Peking haben US-Präsident Trump und Chinas Staatschef Xi die Bedeutung der bilateralen Beziehungen hervorgehoben. In Großbritannien ist Gesundheitsminister Streeting aus Unmut über Premier Starmer zurückgetreten. Der frühere EZB-Präsident Draghi ist für seine Verdienste um den Euro mit dem internationalen Karlspreis ausgezeichnet worden. Abschließend das Wetter. Verbreitet Schauer und Gewitter, an der Nordsee etwas Sonne, 10 bis 16 Grad. Morgen wechselhaft mit Schauern und einzelnen Graupelgewittern, im Nordosten auch sonnig, 11 bis 17 Grad. Am Samstag wechselnd bewölkt und vereinzelte Schauer von der

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Hallo Erde. CinemaScope meldet sich heute zu einer Sendung aus dem Weltraum. Alle sind ausgeflogen, daher diesmal keine Filmkritiken und Kinotipps, sondern viel spacige Musik. Eben hörten wir die Titelmusik der deutschen Fassung der Zeichentrickserie Captain Future, der Christian Bruhn mit seiner Filmmusik eine besondere Note gegeben hat und mit der wir viele CinemaScope-Sendungen begonnen haben. Wie Captain Future sich in Frankreich, Spanien und Italien musikalisch ankündigte, hören wir später. Jetzt erstmal zu einem der frühesten Filme über die Weltraumfahrt. Die Reise zum Mond. Im Original Le Voyage dans la Lune. Den Filmpionier Georges Méliès im Jahre 1902 drehte. Eine mit 6 Astronauten besetzte Rakete wird mit einer riesigen Kanone auf den Mond geschossen und landet dort direkt im Auge des Mondgesichts. Dass der Film noch im Gedächtnis heutiger Generationen ist, verdankt er Martin Scorsese, der die Dreharbeiten von Georges Méliès in seinem Film Hugo Cabret zum Thema machte. Als Hugo Cabret 2012 in die deutschen Kinos kam, erschien auch die kolorierte Fassung des Originalfilms auf DVD. Das französische Elektroniker-Duo R komponierte für den Stummfilm eine neue Filmmusik, von der wir das Stück Seven Stars hören. Danach das Stück Supersonic Rocket Ship von den Kings aus dem Jahre 1965, einer Zeit, als sich die damalige Sowjetunion und die USA einen Wettlauf ins All lieferte. 4 Jahre später landeten dann die ersten Astronauten auf dem Mond.

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Auf mein Überschallraketenschiff. Niemand wird in der zweiten Klasse reisen. Es wird Gleichheit geben und keine Unterdrückung von Minderheiten, sangen die Kings im Jahre 1965. Im Westen hießen die Weltraumfahrer Astronauten, in der Sowjetunion und deren Bruderländer Kosmonauten. Der Vorsprung der Sowjetunion in der Raumfahrt in den 50er und 60er Jahren beflügelte auch die Kulturbranche der DDR. Als Koproduktion der DDR und Polen drehte Regisseur Kurt Metzig 1959 den Science-Fiction-Film Der schweigende Stern, bei dem internationale Wissenschaftler im Jahre 1970 zur Venus fliegen und dort eine gigantische atomare Vernichtungsmaschinerie vorfinden. Ein großer Weltraumfilm der DDR war auch Eolomea, der auf 70 mm Filmmaterial gedreht wurde und 1972 seine Premiere im Kino International in Berlin feierte. Die Filmmusik kam von Günter Fischer. Wir hören daraus den Raumwalzer und danach zwei Produkte der DDR-Unterhaltungsmusik. Der Kantuschor mit dem Orchester Lothar Kehr präsentiert Hoch im All sowie Thomas Lück mit dem Kosmoslied.

In der Bundesrepublik startete am 17. September 1966 die siebenteilige Serie Raumpatrouille, die fantastischen Abenteuer des Raumschiffs Orion im Fernsehen. Nur 9 Tage nachdem in den USA die erste Folge von Raumschiff Enterprise über die Bildschirme geflimmert war, hatte auch Deutschland sein Weltraumabenteuer. Wie später bei Captain Future war es auch hier die ungewöhnliche Musik, die viel zur Weltraumatmosphäre beiträgt. Durch die Kombination von elektronisch erzeugter Musik und echten Instrumenten erzeugte Peter Thomas eine für die damalige Zeit ungewöhnliche Klangwelt. So fern wie die Galaxien, in denen Kommandant Cliff McLean, gespielt von Dietmar Schönherr, mit seiner Frau und Mannschaft kreuzt, um die Erde vor feindlichen Mächten zu schützen. Nach dem Stück The Space Patrol Return hören wir Footprints on the Moon von Johnny Harris aus dem Jahre 1969.

La Lune von der französischen Pop- und Nu-Disco-Band L'Impresse. In Frankreich lief die japanische Serie Captain Future unter dem Titel Capitaine Flamme und hatte folgenden Titelsong von Richard Simon. Zum Vergleich danach noch die Titelsongs aus Spanien und Italien, wo die Serie Capitaine Futuro hieß.

Starship 109, was sich aufgrund der Flamenco-Rhythmen spanisch anhört, kam 1978 aus den Niederlanden. Die Band Mistral war das Studioprojekt von Robbie van Leeuwen und Rick van der Linden. Der Titel war einige Wochen in der niederländischen Top 40 vertreten. Jetzt das kurze Stück Star Future vom japanischen DJ und Produzenten Taku Takahashi. Danach beenden wir die Sendung mit zwei Klassikern. David Bowie besang im Jahr 1969 eine Weltraumkuriosität und zum Schluss die Titelmusik von Star Wars, komponiert von John Williams. Die Musikzusammenstellung dieser Sendung besorgte Stefan Kyrileis. Nachhören könnt ihr die Sendung bei Radio X plus 7, nächsten Donnerstag um 19 Uhr oder in der Wiederholung Freitag 9 Uhr sind wir dann wieder mit Filmbesprechungen und Kinotipps für euch da.

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Und dieser Schlagzeugtusch hier am Anfang, der kommt von Wolfgang Hafner. Der hat nämlich Fusion von Sven Fate in eine Jazz-Version transferiert. Voilà.

wahrscheinlich Deutschlands bekanntester Drummer, Wolfgang Haffner. Er hatte vor einiger Zeit 3 Stücke oder noch mehr von Sven Väth umarrangiert zu Svens 60. Geburtstag, damals uraufgeführt in Mannheim. Und jetzt erscheinen diese Sachen auf Cocoon Recordings. Und zwar Fusion hören wir hier. Dann gibt es aber auch noch L'Esperanza und Barbarella. Und wir feiern heute hier in der Machtdose auch einige runde Geburtstage. Ich sag nur Miles Davis. Und wir widmen uns dem Film Everybody Digs Bill Evans, der auf der Berlinale mit dem Silbernen Bären für die beste Regie ausgezeichnet worden ist. Viel Spaß!

Tattoo. No Flagman Ahead. Lang nicht mehr gehört, aber es gibt einen Grund, es wieder zu hören. Im Jahr 2026 hier an der Trompete Jo Kraus an dem Bass. Helmut Hattler von Kran und diversen anderen Projekten und Jo Kraus hat ein neues Album, das heißt Somewhere Out There, und er sagt auf seiner Website jokraus.de: Mit Somewhere Out There verbinde ich warme Jazz-Trompete mit orchestraler Weite und urbanem Groove. Unter dem Motto 60 Jahre Jo Kraus feiert der Trompeter ein ganzes Jahr voller neuer Musik, Live-Termine und besondere Begegnungen. Und ja, er wird irgendwann 60 in diesem Jahr, aber er gratuliert natürlich auch seinem Riesenvorbild Miles zum 100. den der Trompeter Miles Davis natürlich nicht mehr selbst erleben kann. Termin ist am 26. Mai. Quiet Miles. Hier Jo Kraus mit dem Ulmer Orchester und seiner Hommage an Miles Davis.

Jörg Raus verneigt sich vor Miles Davis mit dem Titel Quiet Miles und hier im Hintergrund schon Black Satin, stammt aus dem Miles Davis Album On the Corner. Und das gehört sicherlich zu den Favorites. Best of Miles, die Zeitschrift Jazz Thing hat in ihrer neuen Ausgabe ein Miles Davis Special und da sind die Platten Kind of Blue von 1959, Bitches Brew von 1970 und Tutu von 1986 unter den All-Time Favorites. Hier hat Bill Laswell, Bass Maniac aus New York, diverse Miles Davis Tunes aus den 70er Jahren neu amalgamiert. Das ist 1998 erschienen. Aber ganz neu erschienen ist das Buch Sound eines Lebens über Miles Davis vom Jazz-Autor und Journalisten Stefan Henz. Der lebt in Hamburg, stammt aber aus Offenbach, ist in Offenbach zur Schule gegangen. Und er schreibt im Kapitel Bitches Brew, elektrische Zeiten, Zitat: Am Morgen des 19. August 1969, exakt einen Monat nachdem der US-Astronaut Neil Armstrong als erster Mensch mit einem kleinen Schritt für einen Menschen und einem großen Sprung für die Menschheit einen Fuß auf den Mond gesetzt hat, trifft sich eine Gruppe von 12 Musikern, einem Toningenieur und einem Produzenten im zweiten Stock eines siebenstöckigen Gebäudes in der 52nd Street in Manhattan. Dort im früheren Vanderbilt House hat der Musikindustrieriese CBS seine Tonstudios untergebracht. Und im Studio B will der nach wie vor größte lebende Star des aktuellen Jazz, Miles Davis, die Musik für sein neues Album einspielen. Am Wochenende hatte das Woodstock Festival mit etwa 500.000 Gästen und viel Chaos Popmusikgeschichte geschrieben und nun sollte auch der Jazz mit einem großen Ereignis Furore machen. Als alle Musiker ihre Instrumente aufgebaut, die Tontechniker die Aufnahmemikrofone installiert und Davis nur ein paar Anweisungen und skizzenhafte Ideen zu einigen Bassfiguren und Harmoniewechseln bekannt gegeben hatte, gab er ein Zeichen. Die Bandmaschinen wurden an- und nicht wieder ausgestellt.

Und Autor Stefan Henz schreibt weiter in seinem Buch Miles Davis, Sound eines Lebens, im Kapitel Bitches Brew, elektrische Zeiten und Woodstock und die Folgen. In 3 Tagen wurden 9 Stunden Session ohne formale Vorgaben, ohne geplante Anfänge und Schlüsse aufgezeichnet, aus denen Davis und sein Hausproduzent bei CBS, Theo Mathero, in den folgenden 7 Monaten mit Schere, Lupe, Klebegerät und diversen elektronischen Apparaturen zur Klanggestaltung 95 Minuten Musik destillieren würden, mit denen Miles Davis den Jazz von sich selbst befreien sollte. Am 30. März 1970 erschien schließlich Bitches Brew als Doppel-LP, ein großer Sprung für eine Jazzband. Miles Davis' Neuvermessung der Möglichkeiten einer improvisierten Musik mit Jazzwurzeln verabschiedete sich von vielen Signifikanten, die man mit Jazz zu assoziieren gewohnt war. Blues? Bestenfalls ein entferntes Echo. Swing? Allenfalls aufgehoben in dem polyrhythmischen Dschungel von Akzenten und Betonungen, in dem mehrere Keyboarder, Schlagzeuger, Perkussionisten, 2 Bassisten mit E-Gitarrist, ein Bassklarinettist, ein Saxophonist und Davis selbst an der Trompete interagierten. Changes, die Mechanik von sozusagen gesetzmäßig aufeinanderfolgenden Harmonien, weitgehend stillgelegt. Soli, die sorgfältig konstruierten virtuos gespielten Tonketten, die sich irgendwann zu einer Klimax auftürmten, verknappt zu melodischen Floskeln, kleinen und größeren Schreien, frei von der Schlacke eingeübter Floskeln, Routinen, Ausschmückungen.

Damit präsentierte Bitches Brew, schreibt Stefan Hens in seinem Buch über Miles Davis, einen völlig veränderten Sound. Wo jahrzehntelang der facettenreiche Zusammenklang der akustischen Instrumente gesetzt war, waren in Davis' Band nun bis zu 3 E-Pianos zu hören, allesamt eher sparsam in ihrem Spiel, damit sich die verschiedenen Stimmen voneinander absetzen konnten. Daneben verschoben ein E-Bass neben einem Kontrabass und eine E-Gitarre den Referenzrahmen der Musik in Richtung Rock. Und die 2 Schlagzeuger auf den Aufnahmen verknappten ihr Spiel radikal, stürzten sich auf die einfachen, ostinaten Muster der Bässe und verschafften den Grooves im Zusammenspiel mit den beiden Perkussionisten zusätzliche Durchsetzungskraft und Bewegungsenergie. Weit hatte sich Davis also von der Produktionsweise entfernt, die seine Arbeit zuvor bestimmt hatte. Neben der verschärften kompositorischen Offenheit vertraute er auf das, was da nur immer passieren mochte, wo zuvor immer noch Reste von Songs mit ihrer zyklischen Abfolge von Strophen, Refrains und Überleitungen geblieben waren, löste sich die Musik nun auf in ein Kontinuum von Sound und Rhythmus, in das, was man später Tracks nennen würde.

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Heute mit einer Würdigung an Miles Davis zu dessen 100. Geburtstag am 26. Mai. Ich zitiere aus dem Buch Sound eines Lebens von Stefan Hens, erschien bei Reklam. An dieser Stelle erwies sich Davis als Visionär, dessen Einfluss weit über die Sphäre des Jazz hinaus zu spüren war. Die Cut-and-Paste-Ästhetik des Mischpult-Projekts, die schon damals in den Studios längst nicht mehr neu war, aber überwiegend für Bereinigungs- und Korrekturzwecke genutzt wurde, machte er zum gestalterischen Mittel seiner Musik. Er zerschnitt die Integrität von Aufnahmen, verabschiedete sich von der kategorialen Unterscheidung zwischen Live- und Studiomusik, machte die improvisierenden Musiker im Nachgang zu Komponisten und trieb eine Produktionsweise voran, die zwar im Sgt. Pepper-Projekt der Beatles zwei Jahre zuvor zu Pop-Ehren gekommen war, in Miles Davis radikalisierter Form aber in den Untergrund sickerte, bis sie einige Jahre später zu einer zentralen ästhetischen Strategie des Hip-Hop avancierte. Und seit der Computer Schere und Klebeband ersetzt und die Digitalisierung der Aufnahmetechnologie den Schnitt zum Mausklick vereinfacht hat, bestimmt sie weite Teile der aktuellen Musik.

Das war Miles Davis hier in den Dub-Versionen von Bill Laswell, 1998 erschienen, Black Satin, What If und Agatha, jeweils von Bill Laswell, dem Bassisten, nochmal bearbeitet. Und wer mehr über das Miles Davis Album On the Corner von 1972 wissen möchte, der kann dazu einen Text lesen von Maxi Bröcking in der aktuellen Jazz Thing unter dem Titel On the Corner Revisited. Auf seinem Doppelalbum On the Corner experimentierte Miles Davis mit einer neuen Bildsprache, elektrischem Orchester, T-Manipulation und zirkularer Kompositionstechnik. Wir gehen aber jetzt noch mal ein paar Jahre zurück. Kind of Blue, zurück zur Reduktion, so nennt es auch Autor Stefan Henz in seinem Buch Sound eines Lebens. Ein Sprung zurück, als Miles, nachdem er die Filmmusik zu Louis Miles Fahrstuhl zum Schafott, L'Escalateur pour l'Échafaud eingespielt hat, im Dezember 1957 aus Paris zurückgekehrt, steht Weihnachten vor der Tür. Wieder einmal soll es nach Chicago gehen. Die große Feier mit der Familie seiner Schwester, mit seiner Mutter und seinem Bruder ist ihm wichtig. Nach dem komplizierten Jahr 57 mit seinen wechselnden Herausforderungen, in dem er abgesehen von dem orchestralen Miles Ahead und der Filmmusik keine neuen Aufnahmen gemacht hat, kommen ihm weihnachtliche Ruhm und Riten sicher recht.

unverkennbar John Coltrane im Stück So What von Miles Davis. Auch John Coltrane würde dieses Jahr seinen 100. Geburtstag feiern können, wie eben auch Miles Davis am 26. Mai. Und sein Biograf Stefan Henz schreibt im Buch Sound eines Lebens mit der Überschrift Die Jazzplatte am 2. März 1959 nachmittags um 14.30 Uhr setzte Irving Townsend, der inzwischen bei Columbia für Miles Davis als Produzent zuständig war, das Band in Bewegung und begann mit den Aufzeichnungen zu einem Album, das in die Jazzgeschichte eingehen sollte. Kind of Blue. Ein Sonderfall, ein Album wie aus einem Guss, ohne Proben oder sonstige Vorbereitungen, vom Miles Davis Sextett im Verlauf von 4 Sessions an 2 Aufnahmetagen hingeworfen. 5 neue, äußerst knapp skizzierte Kompositionen, auf deren Grundlage die Solisten die neue Freiheit der Modalität auskosteten. Im Begleittext zum Album beschrieb Bill Evans das Verfahren. Zitat: Miles hatte Skizzen entworfen, die der Gruppe zeigten, was gespielt werden soll. Was du auf diesen Aufnahmen hörst, kommt der Spontanität sehr nah. Die Band hatte die Stücke vor den Aufnahmen nie gespielt. Zitat Ende. Auch wenn das wohl nicht für alle 5 Stücke gilt, spiegelt Evans Kommentar doch den Geist wider, in dem das Album entstanden ist. Ein Geist der Freiheit, einer Freiheit allerdings ohne Aggression und Bildersturm, die mit sinnlicher Raffinesse und melodischem Feingefühl, mit Eleganz und spielerischer Ökonomie ihr Publikum mitreißt. Kind of Blue war die konsequente Umsetzung der Überlegungen, die Davis und Evans über modale Organisation angestellt hatten. Die harmonische Bewegung ist radikal reduziert. Die Gravitationskräfte zwischen Harmonien, die bisher die Struktur von Improvisationen im Jazz geleitet hatten, sind außer Dienst gestellt. Bei 4 der 5 Kompositionen war Bill Evans, der wie erwähnt zu diesem Zeitpunkt eigentlich schon länger nicht mehr zur Band gehörte, mit von der Partie. Und dies sollte die Aura der Vergänglichkeit zusätzlich unterstreichen. Die Session am 2. März setzte wie auch das Album mit So What ein. Das Stück fußt auf einer AABA-Form, in der die A-Teile auf einer dorischen Mollskala ruhen, während die B-Teile um einen Halbton nach oben verschoben sind.

0: live im New Yorker Club Village Vanguard aufgenommen, 1961 hier. Waltz for Debbie an den Tasten. Unverkennbar Bill Evans. Wir haben ja vorher gehört, dass er auch bei den Miles Davis Produktionen der späten 50er Jahre dabei war. Bill Evans, jetzt aber mit eigenem Trio. Und dieses Jahr 1961 sollte für ihn ein gleichzeitig erfolgreiches und sehr verhängnisvolles Jahr sein. Davon erzählt jetzt der Film Everybody Digs Bill Evans. Auf der Berlinale vor ein paar Monaten gerade mit dem Silbernen Bär für die beste Regie ausgezeichnet. Und zwar Regisseur Grant G. Und ich konnte mit ihm auf der Berlinale sprechen über seinen Film Everybody Digs Bill Evans. Waltz for Debbie, eine der schönsten Melodien der Jazzgeschichte. Zärtlich, unschuldig, fast ein Kinderlied. Bill Evans hatte das Stück für seine Nichte geschrieben, die Tochter seines Bruders Harry. Im Film von Regisseur Grant G. wird dieser Waltz for Debbie zum Symbol für Schmerz und Trauer. Nur 10 Tage nach den Aufnahmen des Trios im New Yorker Village Vanguard stirbt Bassist Scott LaFaro 1961 bei einem Autounfall. Er war Bills bester Freund Scotty und ein seelenverwandter Musiker. Regisseur Grant G.
1: He'd been working towards being a professional musician and the leader of his own trio for years. With Scott LaFaro and Paul Motian on drums, he had a trio that was redefining, you know, a certain type of jazz. And at that gig at the Village Vanguard in 1961, they hit some kind of perfection. And 10 days later, the bass player, who was the other key member, I think, not to say that Paul Motian wasn't, you know, at that point in his trajectory, to suddenly have it stop, I think that just kicked him into grief. Bill's greatest hit, and in the movie we have Debbie as our character in the first part of the film when Bill's living with his brother, and Bill, part of what allows us to see the state of mind that Bill's in is that Debbie begs him to play her tune for her. He agrees, even though he's kind of given up playing in the movie, he agrees to play it for Debbie, gives it a go, and he only manages it through the first verse and chorus and then has to stop, and it's very sad for all concerned.
2: Now I want you to play my song, the waltz, for me. You promised on the train.
3: No.
2: Please, Uncle Bill.
4: We're all tired now, Debs. May I play for you another time?
2: But he's not tired.
4: Debbie, hey.
3: It's okay, Pat.
4: You sure?
3: Yeah, I'm sure. Come here.

0: keep going.
1: I think that's enough.
2: Regisseur Crank G sagt, genau das habe ihn interessiert. Warum hörte Bill Evans damals auf zu spielen? Was passierte in diesen Monaten nach dem tragischen Tod des Bassisten Scotty? Wie tief war die Trauer? Der Film basiert nicht auf einer klassischen Biografie, sondern auf dem Roman Intermission von Owen Martell. Die Bilder sind, von ein paar Ausnahmen abgesehen, schwarz-weiß und repräsentieren den Look der 60s im Jazz. Fast noch wichtiger, die Hauptrolle. Grant G. fand den Norweger Anders Danielsen Lee. Nicht nur ein begnadeter Schauspieler, sondern auch ein ausgebildeter Pianist.
3: I was very nervous about meeting him on Zoom because I really wanted him to play this part. And in the first minute of this Zoom, Anders had said, look, completely unbidden, had said, I love Bill Evans. I've been listening to him since I was a kid. I love him so much that sometimes I would love to play him in this film. And that was it. I hadn't said anything in this meeting. That was just a dream.
2: Und Anders Danielsen Lee bestätigt.
4: I love Bill Evans. I transcribe Bill Evans solos to understand this man. If I could do this, I'd be so happy.
2: Bill Evans war ein genialer Musiker und gleichzeitig ein introvertierter Mann, der durch große Mengen an Heroin sein Leben und seine Beziehungen zerstörte. Im längsten Suizid der Jazzgeschichte, wie es im Film heißt. Doch zum Glück hat das Drama um Bill Evans auch komische Momente. Für einige Wochen lebt der Pianist im Haus seiner Eltern in Florida und wird prompt in der Billardbar erkannt von einem Jazzfan.
5: Hey, can I ask you a question? Are you Bill Evans?
6: Yep.
5: So I'm a huge fan. I saw you in New York last fall. You were phenomenal.
6: Oh, thank you.
5: Everybody digs Bill Evans. That's the record I have. You might sign it for me someday.
2: Everybody Digs Bill Evans ist ein überzeugendes Biopic. Der britische Regisseur Grant G. hatte bisher vor allem Dokumentationen und Videoclips gedreht. Mit seinem ersten Spielfilm zeigt er seine ganze Liebe zur Musik und vor allem zum Jazz. Everybody Digs Bill Evans auf der Berlinale mit dem Silbernen Bären ausgezeichnet für die beste Regie an Regisseur Grant G., mit dem ich gesprochen habe auf der Berlinale. Und hier schon mal ein Hinweis für den 29. April. An diesem Tag wird nämlich dieser tolle Jazzfilm laufen beim Lichter Filmfest Frankfurt International. Und zwar, vormerken, um 18 Uhr im Eldorado Kino und dann nochmal um 22 Uhr im Malsehen. Der auf der Berlinale mit dem Silbernen Bären ausgezeichnete Biopic Everybody Digs Bill Evans über die tragische Geschichte des Jazzpianisten zweimal in Frankfurt beim Lichter Filmfest am 29. April, 18 Uhr Eldorado Kino und dann nochmal 22 Uhr im Malsehen.

Ihr hört die Machtdose auf Radio X, dem werbefreien Stadtradio in Frankfurt, hier mit einem tollen Stück von Lady Blackbird. Und das habe ich ausgewählt, weil hier Bill Evans gesampelt wurde vom Stück Peace, Peace von 1959 aus dem Album Everybody Digs Bill Evans. Genau, und diesen Titel trägt ja auch das Biopic über den Pianisten. Ich wiederhole es nochmal, zu sehen am 29. April, zweimal in Frankfurt beim Lichterfilmfest Frankfurt International, und zwar um 18 Uhr im Eldorado Kino und um 22 Uhr dann im Malsehen der Berlinale Silberne Berg.

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2: Who's on the playlist? Casa Overall featuring Judy Jackson vom Album Go Get Ice Cream and Listen to Jazz mit einem Sample, vielleicht habt ihr es ja gehört, von Blowing Green Miles Davis, um den es heute hier unter anderem ging in der Machtdose. Global Edition mit Stefan Müller alias DJ EastEnders. Und wir sind schon fast am Ende angelangt. Ihr findet die Playlist auf machtdose.de oder radiox.de. Hier geht es gleich weiter bei Radio X, dem werbefreien Stadtradio, mit Michael Rütten und Soul Searching. Danke fürs Zuhören und ich lege euch nochmal das Lichterfilmfest ans Herz Ende April. Ihr findet alle Infos dazu unter lichterfilmfest.de im Internet. Und wie gesagt, der schöne Film über Bill Evans läuft dann am 29. April zweimal in Frankfurt um 18 Uhr im Eldorado und um 22 Uhr im Mal-Sehen-Kino. Macht's gut, bis demnächst. Ciao, sagt Stefan Müller alias DJ EastEnders.

0: 23 Uhr, die Nachrichten. Der ukrainische Präsident Selenskyj wertet die jüngsten russischen Luftangriffe auf Kiew als Beweis dafür, dass Russland weiter die weltweiten Sanktionen umgeht. Bei den Angriffen seien Raketen eingesetzt worden, die erst in den vergangenen Wochen hergestellt worden seien. Das bedeutet, dass Russland die nötigen Bauteile dafür trotz der Sanktionen weiter erhalte. In russischen Drohnen und Raketen werden ukrainischen Angaben zufolge immer wieder Bauteile von Unternehmen auch aus Deutschland entdeckt. In Kiew stieg die Zahl der gefundenen Todesopfer nach den Angriffen auf 10. Mindestens 45 Menschen wurden verletzt. Die Suche nach weiteren Opfern unter den Trümmern mehrerer Häuser dauert an. Bundeskanzler Merz und EU-Kommissionspräsidentin von der Leyen warfen Russland vor, weiter auf Eskalation statt auf Verhandlung zu setzen. Frankreichs Präsident Macron wertete die Angriffe auf Zivilisten als Zeichen dafür, dass Russland die Optionen an der Front ausgingen. In der polnischen Hauptstadt Warschau ist landesweit das erste Mal eine gleichgeschlechtliche Ehe anerkannt worden. Die Eintragung sei im Rathaus vorgenommen worden, teilte Bürgermeister Czaskowski mit. Weitere Anträge sollen zeitnah geprüft werden. Das Oberverwaltungsgericht in Warschau hatte Ende März entschieden, dass im Ausland geschlossene gleichgeschlechtliche Ehen in Polen anerkannt werden müssen. Bislang hatten polnische Standesämter die Anerkennung von im EU-Ausland ausgestellten Heiratsurkunden verweigert. Für Eheschließungen von gleichgeschlechtlichen Paaren im Land selbst gibt es keine rechtliche Grundlage. Die Regierung von Ministerpräsident Tusk hat ein entsprechendes Gesetz angekündigt. Die Mehrheit der Menschen in Polen lehnt dies ab. Zehntausende Israelis sind mit Nationalflaggen durch die Altstadt von Jerusalem gezogen. Die alljährliche Kundgebung unter massivem Polizeischutz verlief auch durch muslimische Viertel, was Palästinenser als Provokation sehen. Die Polizei teilte mit, sie habe mehrere Teilnehmer wegen Gewalttaten festgenommen. Israels rechtsextremer Polizeiminister Ben-Gvir schwenkte auf dem Tempelberg eine israelische Flagge. Der Tempelberg ist die drittheiligste Stätte im Islam. Der sogenannte Flaggenmarsch findet jährlich am Jerusalemtag statt. Dabei wird die israelische Eroberung Ostjerusalems während des Sechstagekrieges 1967 gefeiert. Der chinesische Staatschef Xi hat nach Angaben von US-Präsident Trump angeboten, zur Beilegung des Konflikts mit dem Iran beizutragen. Trump sagte dem Fernsehsender Fox News, Xi hoffe auf ein baldiges Abkommen. Dabei gehe es auch um eine Öffnung der Straße von Hormuz. Weitere Details nannte Trump nicht. China ist der größte Abnehmer von iranischem Öl und pflegt eine Partnerschaft mit dem Regime in Teheran. Aus den Vermittlungen zwischen den USA und dem Iran hält sich China bislang heraus. Der Iran hält die Straße von Hormuz weiter blockiert. Mehrere chinesische Schiffe haben die Meerenge aber durchfahren dürfen, wie aus iranischen Medienberichten hervorgeht. Der Iran-Konflikt war Teil der Gespräche zwischen Trump und Xi in Peking. Dort war der US-Präsident zum Auftakt seines Besuchs mit einer prunkvollen Zeremonie empfangen worden. Im Anschluss hob Xi die Bedeutung der Beziehungen zwischen beiden Ländern hervor. Zugleich warnte Xi die USA davor, dass der Umgang mit Taiwan die Beziehungen belasten könnte. In Kuba sind nach Angaben der kommunistischen Regierung die Ölvorräte für die Stromerzeugung fast aufgebraucht. Auf der Karibikinsel kam es deshalb wieder zu einem großflächigen Stromausfall. In Havanna protestierten hunderte Menschen. In mehreren Bezirken der kubanischen Hauptstadt sollen Anwohner brennende Barrikaden errichtet haben. Die US-Regierung droht Kubas Öllieferanten mit Strafzöllen, was zu einem Stopp der Einfuhren aus Ländern wie Mexiko führte. Zuletzt hatte Russland noch Brennstoff auf die Insel in der Karibik geliefert. Ein weiterer Grund für die Stromausfälle ist die marode Infrastruktur. Das Wetter. In der Nacht nachlassende Schauer und Gewitter. Im Norden und der Mitte Auflockerungen, im Süden teils stark bewölkt. 7 bis 0 Grad. Morgen wechselhaft mit Schauern und einzelnen Graupelgewittern. Im Nordosten auch sonnig. 11 bis 17 Grad. Die weiteren Aussichten. Am Samstag wechselnd bewölkt und vereinzelte Schauer. Von der Mitte bis zur Ostsee auch heiter. An den Alpen Regen. Ab 1500 Meter Schneefall. 6 bis 17 Grad. Das waren die Nachrichten.
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